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1: Grüezi, guten Morgen. Heute Morgen ein Hauptthema.
2: Botschaft ist auf eine friedliche Wiese.
1: Jawohl, überall fängt es langsam aber sicher an. Oktoberfest-Saison hat gestartet. Definitiv in München hat die Wiesn angefangen. Wir haben alle das Video gesehen, wo alle auf das Gelände wieder sprintet. Die einen geht noch um, die anderen haben es irgendwie geschafft, sich im Tisch zu ergattern. Wir tun uns heute Morgen ausrüsten, nämlich suchen wir unser Dirndl aus. Also wir, Fabian Bernli und ich, sind letzte Woche zusammen auf Dirndl-Post.

Cat's Eye hier bei Energy Zürich. Schönen guten Morgen. Meine Generation wächst mit Cat's Eye auf. Deine ist vielleicht mit den Pussycat Dolls aufgewachsen. Und jetzt sind sie finally back. Nach mehr als 17 Jahren gehen die Pussycat Dolls wieder ein Comeback. Zusammen gehen sie auf Tour. Heute Abend sind sie im Hallenstadion mit ihrer PCD Forever Tour. Nach 17 Jahren sind zwar nur das dritte anstatt das sechste unterwegs, aber ich bin mir sicher, trotzdem werden sie den auch performen. Und was macht meine Generation, wenn sie den Song zwar kennt? Logisch, den kennen wir auch, wir Jungen. Aber wir hauen natürlich irgendwie in AI rein und schauen mal, wie könnte der Song sonst noch tönen? Vielleicht so ein bisschen orchestermässig. Ja, schwierig. Oder vielleicht jetzt gerade passend, weil das Oktoberfest in München das Weekend angefangen hat. Ballermann-Style. Auch interessante Mischung. Jawohl, sehr schön. Aber wenn wir so ein richtiges Fest wollen... Nein, sorry, es klingt wirklich ganz, ganz schlimm. Wenn wir ein richtiges Fest wollen, dann so im EDM-Style... Auch nicht schlecht. Also, ich glaube, sie spielen es ganz klassisch heute in der typischen Version Don't Show von der Pussycat Dolls heute Abend im Hallenstadion. Es hat noch Tickets, aber ich glaube, wenn wir einen richtigen DJ hören wollen, dann gehen wir ganz einfach zum Topic und A7S.

0: Destiny's Child bei Energy Zürich. Guten Morgen. Es ist 17:30 und es gibt Good News von Mario Ros.
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2: Am Wochenende ist in vielen öffentlichen Bodies die Badesaison zu Ende gegangen. Für leidenschaftliche Schwimmerinnen und Schwimmer sind das jetzt keine guten Nachrichten, aber dafür haben sich ganz viele Hunde darüber freuen. Weil die Bodies das Wasser nämlich nachher ablassen müssen, haben für einmal auch die Vierbeiner dürfen schwimmen. So zum Beispiel im Bödelibad Interlaken, im Schwimmbad Arlesheim oder im Schwimmbad Dös Winterthur. Dort war das Hundeschwimmen schon zum dritten Mal gewesen. Wie es auf der Webseite heisst, sei es jedes Jahr ein riesen Erfolg. Der Ticketpreis war an den meisten Orten für die Vierbeiner und ihre Besitzer der gleiche gewesen, nämlich 1 Franken pro Pfote und Fuß.
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0: Heute ein Mischmasch am Morgen auf jeden Fall. Zuerst alles noch ein bisschen bewölkt. Im Verlauf des Tages kommt dann aber die Sonne immer mehr führen. Dazu gibt es Temperaturen um die 19 bis 23 Grad. Und so macht man eigentlich praktisch die ganze Woche gerade weiter. Höchstens am Donnerstagabend kann es noch ein paar Regengötsch geben.
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0: Keine einzige Meldung im Moment bei mir auf dem Schirm. Kommt

0: Grüezi, guten Morgen bei Energy, es ist Montag, der 21. September, noch 1, 2, 3, 4 Mal und dann gibt's schon Lohn.
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0: Nur noch viermal schlafen und dann sieht das Konto wieder ein bisschen hübscher aus. Perfekt aufs Wochenende an eigentlich. Ui, das könnte noch gefährlich werden. Aber auf jeden Fall haben wir auch diese Woche natürlich wieder eine Frage aus unserer Energy Community. Das mal kommt sie von Marc. Es geht in dieser Frage wieder rund um Finanzen, die man uns im Finanzfabio stellen kann. Der Marc hat uns geschrieben, ich arbeite 80% wegen meiner Kinder. Was bedeutet das langfristig für meine Pension? Kennt vielleicht die einen oder anderen da aussen? Der Finanzfabio liefert wie jede Woche bei uns eine Antwort.
2: Natürlich ist es so, wer weniger verdient, hat weniger in seiner Vorsorge drin. Das geht Hand in Hand. Es kommt aber ein bisschen darauf an, welche von diesen drei Säulen dass wir miteinander anschauen. In der ersten Säule ist die grosse Frage, wie viel verdienst du mit 80%? Weil, damit du die maximale Rente aus der AV bekommst, musst du im Schnitt 90.720 Franken verdient haben. Dann spielt es keine Rolle, ob du die 90.720 Franken in einem 60%-Pensum, in einem 80%-Pensum oder auch in einem 100%-Pensum erreichst. Es ist einfach, die Zahl muss gegeben sein.
0: Also einfach so viel verdienen wie möglich. Und falls du auch noch Fragen hast rund ums Thema Finanzen, egal ob Pension, ETF, wie soll ich am besten sparen etc., kannst du ganz einfach auf energy.ch deine Frage einschicken. Der Finanzfabio hat immer Antworten.
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0: Und als nächstes in der Pipeline, der neueste von der Miley Cyrus, Bass Persuades.

0: Perry, einen zum Wachwerden, einen hot and cold Shower zum Morgen früh an dem Montag, 21. September. Guten Morgen, es ist Punkt 6.
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0: Wir kommen heute von Mario Ross.
2: An der Pädagogischen Hochschule in der Schweiz haben vor 2 Wochen so viele Studierende wie noch nie mit dem Studium gestartet. Das zeigt ein Bericht von der Schweiz heute. Immer mehr junge Menschen wollen Lehrpersonen werden und auch Quereinsteigerprogramme sind gefragt. Gleichzeitig kommen seit 2018 aber immer weniger Kinder auf die Welt. Ab nächstem Jahr gehen laut dem Bildungsbericht Schweiz die Schülerzahlen nämlich markant zurück. Es könnte also schon bald statt einem Lehrpersonenmangel einen Überschuss geben. Gestern ist in Deutschland gewählt worden. Die Rechtsaußenpartei AfD hat in Mecklenburg-Vorpommern ihren nächsten Sieg eingefahren. In einem Kopf-an-Kopf-Rennen mit der SPD hat sie die Wahlen gewonnen. Mit rund 38% hat sie ihren Stimmenanteil mehr als verdoppeln können. Auch in Berlin ist ein neues Parlament gewählt worden. Dort ist die Linke deutlich am meisten gewählt worden. Vor der regierenden CDU. Die Linke hat ihren Stimmenanteil auf rund 25% erhöht. Bei der 3-tägigen Parlamentswahl zu Russland ist die Kreml-Partei Geeintes Russland als Siegerin erklärt worden. Nach der Auszählung von rund um einem

0: Sollte sich aber im Verlauf des Tages doch ein bisschen auflösen, sodass wir am Nomi sicher ein bisschen Sonne geniessen können. Und so schön und simpel geht es auch für den Rest der Woche weiter. Höchstens am Donnerstagabend kann es eventuell ein paar Regengütsche geben.
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0: Keine Überraschungen. Zwei altbekannte, einmal A1 beim Nordring Bern Richtung St. Gallen zwischen dem Limmataler Kreuz und dem Gubristunnel stocken sie jetzt schon. Und beim A3 beim Westring Chur Richtung Basel zwischen Urdorf Nord und dem Limmataler Kreuz. Musst auch ein bisschen mehr Zeit rechnen. Gute Fahrt!
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0: Grüezi, guten Morgen, hallo! Ja, die Saison hat wieder angefangen!
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0: Jawohl! Am Weekend hat es in München auf der Theresienwiese wieder den Anstich gegeben vom Oberbürgermeister Dominik Krause. Zum ersten Mal scheint es. 6 Millionen Gäste sind die nächsten 16 Tage erwartet dort.
3: Schatzi, schenke ein Foto!
0: Es wird fleissig
3: feiern,
0: fleissig getrunken. Ein Mass kostet etwa 14,80 bis 15,90 Euro. Ist schon noch teuer, aber spielt gar keine Rolle, wenn der Sound dafür umso besser ist.
4: Ich trinke heute, das ist kein Witz. Aperol,
0: das ist mein absoluter Favorite-Song. Und ich habe den gehört und dann habe ich letzte Woche gecheckt, ui hoppla, ich habe ja noch gar kein Dirndl für diese Saison. Und dann habe ich zusammen mit Fabian Wendy beschlossen, komm, wir gehen uns ein Dirndl posten, weil wir sind tatsächlich eingeladen am Oktoberfest Männendorf, um den Anstich dort zu machen. Für das Oktoberfest München hat es nicht ganz gelangt, aber das kann ja noch werden. Das heisst, wir haben einen Abstecher gemacht zu der Jeanette in dirndlverleih.ch in Kemptal und sind uns ein hübsches Dirndl ausprobieren und natürlich nachfragen. Hey, was trendet im Moment, was müssen Männer diese Saison anlegen, was müssen Frauen unbedingt beachten etc. Und es ist also diffig vorwärts gegangen und du hörst alles dazu in der nächsten Stunde. Gut, aufstehen, schön bist du mit dabei.
5: Oh, hey, wir sollen das Dirndl probieren.

0: Grüezi, guten Morgen bei Energy Zürich. Es ist Montag, der 21. September. Ich bin Anja Scheubin und wir gehen nochmals rein. Ist vielleicht für die einen oder anderen eher ein teures Weekend gewesen? Falls jemand am Oktoberfest in München war, hat das Weekend gestartet. Zara, unsere Energy-Hörerin, war auch mit dabei, hat schon den einen oder anderen Franken liegen lassen.
1: Hey, Bierpreise sind schon ein bisschen stolz, also um die 14 Euro, glaube ich. Aber wenn du einen Tisch hast, mega cool, dann kommst du Bons über den Wert vom Tisch und es ist Girl-Math-mässig fast gratis, weil du zahlst einfach den Tisch und kannst den ganzen oben lang gratis saufen, weil du einfach Bons hast.
0: Ja, ob die Rechnung aufgeht, bin ich mir nicht so ganz sicher. Aber zum Glück gibt es ja in ein paar wenigen Tagen schon wieder Lohn. Und nur zum grosseren Glück haben wir unseren Finanzfabio, der uns rund um die Finanzen immer eine Hilfe leisten kann.
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0: Gut, das hat zwar überhaupt nichts zu tun mit irgendwie Oktoberfest oder so, aber der Marc, unser Energy-Hörer, hat auf energy.ch seine Frage eingeschickt. Ich arbeite 80% wegen meiner Kinder. Was bedeutet das langfristig für meine Pension? Finanzfabio, er liefert eine Antwort.
3: Natürlich ist es so, wer weniger verdient, hat weniger in seiner Vorsorge drin. Das geht Hand in Hand. Es kommt aber ein bisschen darauf an, welche von diesen drei Säulen dass wir miteinander anschauen. In der ersten Säule ist die grosse Frage, wie viel verdienst du mit 80%? Weil, damit du die maximale Rente aus der AV bekommst, musst du im Schnitt 90'720 Franken verdient haben. Dann spielt es keine Rolle, ob du die 90'720 Franken in einem 60%-Pensum, in einem 80%-Pensum oder auch immer 100%-Pensum erreichst. Es ist einfach, die Zahl muss gegeben sein.
0: Aber wie immer gilt auch da.
3: Umso mehr, dass du verdienst und je nach Vorsorgeplan, wo du hast, hast du nachher auch mehr Rente oder mehr Alterskapital in deiner Pensionskasse. Das heisst, dort wird eine Lücke entstehen, ganz klar.
0: Also und bei weiteren Fragen, falls dir auch noch einen in den Sinn kommt, ganz einfach auf energy.ch. Kannst du sie einschicken, kannst du schreiben oder am besten eine Sprachnachricht an 079 655 0886. Egal ob zu der Pension, egal ob zum Sparen allgemein oder vielleicht, wie gebe ich am Oktoberfest nächstes Jahr am wenigsten aus? Deine Frage auf energy.ch.
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0: Schönen guten Morgen bei Energy Zürich.
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0: Ja, der Pascal hat es schon ein paar Mal probiert zu gewinnen bei allen Gegenden. Mal schauen, ob er es jetzt schafft. Pascal, guten Morgen, hoi.
2: Hallo.
0: Der Giussi ist auch noch zu uns zugeschaltet, das erste, da ist ein Schiedsrichter. Ja, hallo Giussi, schön bist du auch da. Pascal, wieso hast du dich heute angemeldet beim Alle gegen?
2: Weil ich mal gewinnen gegen euch.
0: Hast du bis jetzt immer verloren, oder was?
2: Ja, schon.
0: Okay, welche Oberkategorie würdest du dir jetzt mega fest wünschen? Vielleicht ist der Giussi ein bisschen einsichtig.
2: Ja, Computer.
0: Computer, okay. Ich hoffe mega fest, dass das heute nicht unsere Oberkategorie ist, Giussi.
3: Natürlich ist das heute nicht die Oberkategorie.
0: Also gut, wir schauen, was es sonst ist. Ja.
3: Unsere Galaxie.
0: Unsere Galaxie.
3: Ich hätte es ein bisschen betrieben, aber ja.
0: Crazy. Okay, ist gut. Kannst du mit dem dafür etwas anfangen, Pascal?
2: Das sehen wir nachher.
0: Ist gut. Das
2: ist schwierig zu sagen.
0: Doch, wir schaffen das schon. Also, ich schalte dich noch schnell weg und dann spiele ich zuerst. Bis nachher.
2: Okay, danke.
3: Tja, Anja, ich möchte von dir möglichst viele Planeten hören.
0: Möglichst viele Planeten. Mars. Venus. Erde logischerweise, Saturn und Jupiter und Pluto zählt nicht mehr, Sonne. Nein, Sonne ist kein Planet.
3: 5.
0: Ja, mein Vater erzählt. Uranus wäre noch gewesen. Ah, Mann, okay.
3: Ich habe schon gedacht, was willst du mir jetzt erzählen?
0: Mann, es gibt doch das Sprüchli. Ah, vielleicht weiss es der Pascal besser. Pascal, grüezi, du bist back.
2: Okay, tipptopp.
0: Also, du hast auch 15 Sekunden Zeit für...
3: Möglichst viele Planeten.
0: Ab jetzt.
2: Pluto, Saturn, Mars...
0: Ui, ja. Also Pluto zählt meiner Meinung nach nicht, weil das ist ja offiziell kein Planet mehr. Das heisst insgesamt 2, darum hat es leider nicht ganz gelangt. Pascal, sorry.
2: Okay, kein Problem.
0: Aber weißt du das Sprüchli noch?
2: Bei mir ist jetzt alle guten Dinge sind 4.
0: Nein. Ich meine das zu merken, es wäre mein Vater, erklärt mir jeden Sonntag unseren Nachthimmel und Planeten, weil wir haben ja einen gewissen Bildungsauftrag hier im Radio, während Merkur, Venus, Erde, Mars, Jupiter, Saturn, Uranus oder Neptun.
2: Okay.
0: Ach, wir müssen beide nochmal in die Schule. Aber danke dir vielmals fürs Mitspielen, lieber Pascal, und dir einen schönen Tag.
2: Ciao. Einen schönen Tag. Tschüss.
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9: Im kleinsten Dorf von Italien in Celle di San Vito sind Bewohnerinnen und Bewohner zu Influencer geworden. Angefangen hat es damit, dass ein Dorfbewohner im Sommer seinen Alltag und den von seinen Nachbarn gefilmt hat. Die Videos sind dann plötzlich viral gegangen. Innerhalb von wenigen Wochen sind es mehr als 2 Millionen Mal angeschaut worden. Auf das aber sind alle 144 Einwohnerinnen und Einwohner vom Dörfli motiviert gewesen, um in den Videos mitzumachen und erzählen dort über ihren Alltag. Das hat jetzt den Tourismus angekurbelt. Viele Gäste sind wegen diesen Videos zum ersten Mal vorbeigekommen, obwohl sie vorher noch nie von der Ortschaft gehört haben. Dorfbewohner betreiben jetzt zusammen sogar ein Bed and Breakfast, damit es genug Platz für die Gäste zum Übernachten gibt.
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7: Eben so stellt man sich wettertechnisch auf jeden Fall einen schönen Tag im September vor. Viel Sonne am Nachmittag, nicht zu heiss, aber auch nicht zu kühl. 19 bis 23 Grad. Und genauso bleibt es auch für den Rest der Woche. Bis jetzt praktisch kein Regen angesagt. Höchstens am Donnerstagabend, wo es ein paar wenige Tröpfchen kann geben. Aber sonst sieht es gut aus.
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7: Dafür sieht es nicht so gut auf der Strasse aus im Moment. Einmal auf der A1 beim Nordring Bern Richtung St. Gallen zwischen dem Limmataler Kreuz und dem Gublistuner Stockitz. Dann haben wir nochmal die A1 St. Gallen Richtung Zürich zwischen Effretiken und Zürich-Ost, wo du auch ein bisschen mehr Zeit musst einrechnen. Und dann nochmal die A1 Bern Richtung Zürich zwischen Aarau-Ost und der Verzweigung Bierfeld-Stauz. Und zum Schluss haben wir noch die A3 beim Westring Chur Richtung Basel zwischen Urdorf-Nord und auch am Limmataler Kreuz. Weiterhin eine gute Fahrt.
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0: Oberbürgermeister Dominik Krause hat den Anstich am Samstagmittag Punkt 12 gemacht bei der Theresienwiese am Oktoberfest in München. Das 191. Oktoberfest findet das Jahr statt und somit fängt die Saison an. Und Fabian Wendli, mein Moderationsgespendi und ich haben letzte Woche gemerkt, so, hoppla, wir müssen ja auch neu mit dem Anstich machen, nämlich in Männendorf am Oktoberfest für München. Es noch nicht ganz gelangt das Jahr, aber das kann ja noch werden. Und dann haben wir gemerkt, du, wir haben ja noch gar kein Dirndl. Das heisst, wir sind zusammen zum dirndlverleih.ch in Kemptal zu der Jeanette und sie hat uns dann beraten beim Dirndl aussuchen.
1: Hoi Anja, schön, dass ihr da seid, ihr zwei. Heute mit grosser Freude, dass ich euch jetzt beraten und in ein schönes Dirndl reinstecke, dass ihr noch ein bisschen schöner aussehen.
0: Also gut, was empfiehlst du Fabian und mir? Also zuerst mal für die Fabi, was soll sie für das Dirndl kaufen?
1: Die Fabi haben natürlich jetzt ein Rosa für ihn genommen und dann machen wir noch ein bisschen Glitzer. Mhm. Wir schauen, ob wir Grösse haben.
2: Ja, weißt du, genau. Ich sehe es, schau, goldig da. Ist das nicht meins?
0: Und für mich, was würdest du für eins empfehlen?
1: Und der Anja geben wir jetzt ein schönes Hellblaues. Haben wir ein bisschen Glitzer, ihr junge, schöne Girls.
2: Ja, sehr gut.
0: Ja, aber natürlich haben wir uns noch ein bisschen erkunden. Was trendet denn diese Saison besonders fest, zum Beispiel bei den Frauen?
1: Das Dirndl hat von unten bis oben die gleiche Farbe, also sehr abreduziert. Mhm. Fast die gleiche Scheibe wie das Oberteil, also nicht mehr zweifarbig, keine Schnürige. Und wichtig ist so eine Handbreit über dem Knie. Dann vielleicht noch das Fulärli, können auch eine Taillenkette anlegen und einfach ein schönes Smilen.
0: Ja, ein schönes Lächeln macht natürlich das Outfit immer perfekt. Aber beim Dirndl sind ja natürlich auch Brüste ein sehr wichtiges Thema, können wir nicht wegleugnen. Darum, welche Marke für welche Brüste?
1: Wir haben für Damen, die weniger gut, weniger Holz vor der Küche haben, wie wir früher gesagt haben. Sorry, der Ausschnitt, der Ausdruck, pardon.
2: Ausschnitt passt aber auch.
1: Haben wir Mario-Dirndl und für Damen, die mehr Freude Holz vor der Küche haben, haben wir Krüger-Dirndl, was sehr passt.
0: Also wir haben ein bisschen beides, ein bisschen alles anprobiert, von A bis Z haben wir uns durchprobiert und wir sind natürlich auch noch einen Abstecher gemacht zu den Lederhosen, um zu schauen, was die Männer dieses Jahr denn diese Saison müssen unbedingt anlegen. Von A bis Z, alles haben wir angelegt.
1: Go ahead.

0: Wie geht's euch heute Morgen?
1: Ja, für mich ist Montag wie immer. Immerhin ein schönes Wetter, das steigert die Laune immer ein bisschen ins Positive.
0: Ja, aber hoffentlich sind wir gut drauf. Wir haben ja genug Gründe heute Morgen dafür.
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0: Gut, jetzt ist vielleicht noch die Vorfreude angesagt, weil es ist doch noch relativ dunkel draußen. Aber wir können uns heute Morgen also nicht beklagen. Angenehme 19 bis 23 Grad geht es auf jeden Fall dann auf den Nachmittag dazu. Jetzt dann am Morgen eben vielleicht noch ein paar Wolken. Ja, gebe ich zu. Die sollten sich aber im Verlauf des Tages doch noch ein bisschen auflösen, sodass wir am Nachmittag sicher ein bisschen Sonne können geniessen können und so schön und simpel geht es auch für den Rest der Woche weiter. Höchstens am Donnerstagabend kann es eventuell ein paar Regengütsche geben, aber wir geniessen jetzt erstmal die Tage bis dort an. Guten Morgen!

0: Dora Courtney.
1: Ab von Mabel hier bei Energy Zürich. Guten Morgen, es ist 10 vor 7 Uhr, Montag, der 21. September. Und der Joel und seine Perlen haben so fest mitspielen, dass sie sogar von unterwegs mitmachen bei unseren Bärchen und Hasi.
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1: Einen guten Morgen an liebe Joel und liebe Cécile. Hallo zusammen.
3: Guten Morgen. Dali.
4: Hallo.
1: Cécile ist gerade noch irgendwo unterwegs im Zug. Cécile, wo steckst du gerade?
4: Gerade in Bülach bin ich dran, umzusteigen demnächst.
1: Also gut, komm, wir lassen dich in dem Fall umsteigen und spielen zuerst mit dem Joel. Bis nachher.
4: Okay. Bis nachher.
1: Joel, mit dir möchte ich zuerst mal einen Ausflug machen. Dohane. Auf Japan. Weil deine Cécile ist ja halb Japanerin, oder?
3: Ja, genau.
1: Finde ich schon mal sehr interessant. Bin auch schon mal in Japan gewesen, hat mir also sehr, sehr gut gefallen. Bist du auch schon mal dort gewesen mit ihr?
3: Einmal vor 2 Jahren, glaube ich. Mein erstes Mal.
1: Okay, sehr gut. In dem Fall wird die erste Frage für dich ein Klacks. Sag mir ein Wort auf Japanisch.
3: Konnichiwa.
1: Ja, da ist jetzt also wirklich ultra einfach gewesen. Ich hoffe, sie sagt dann das Gleiche, dass deine japanischen Skills nicht unbedingt speziell sind. Und deine Cécile ist ja auf einem Bauernhof in der Schweiz aufgewachsen. Darum jetzt die Frage, wie heisst ihr Lieblingshuhn auf dem Bauernhof?
3: Ich glaube, das ist eins, das aus dem Brunnen war. Und der hat irgendwie immer ein dicker Foodie gehabt, haben sie gerade genannt, irgendwie so in die Richtung.
1: Was, Foodie?
3: Ja, ein dickes Foodie oder so. Das war mir der Spitzname gewesen.
1: Dickes Foodie?
3: Ja.
1: Okay.
3: Du und
1: Zünli. Okay, sehr gut. Das habe ich auch aufgeschrieben. Und zum Schluss wollen wir natürlich noch über deine Herkunft reden. Du bist ein Brasilianer. Und darum, unsere Sexfrage wäre natürlich auch im brasilianischen Bereich. Sag mir ein brasilianisches Wort, das du beim Dirty Talk würdest sagen.
3: Das mache ich ehrlich gesagt nicht. Aber wenn ich eins müsste. Nein, vielleicht klassisch El Chiamo.
1: El Chiamo, also ich liebe dich.
3: Genau, also EU ausgesprochen.
1: El Chiamo.
3: Ja.
1: Jö, das finde ich herzig. Nicht so dirty, wie ich erwartet habe für Brasilien, aber ist trotzdem herzig.
3: Ja, weil ich halt schon nie auf Portugiesisch rede.
1: Okay, ist gut. Haben wir auch aufgeschrieben. Und wir holen deine Cécile wieder zurück. Cécile, bist du mittlerweile umgestiegen?
4: Ich bin noch an der Plattform, aber gerade da, wo es ein bisschen weniger Leute
1: sind. Perfekt, super, dann hast du ja Zeit für unsere erste Frage. Ich habe schon gesagt, er soll mir ein Wort auf Japanisch sagen. Was hat er gesagt?
4: Ei vielleicht? Leiden?
1: Nein.
4: Bin ich gerade ein bisschen... Nur ein Wort finde ich schwierig.
1: Also gut, dann kann ich ihn leider nicht geben. Es wäre Konnichiwa gewesen.
4: Aha.
1: Also wirklich ultra simpel. Aber dafür, liebe Cécile, noch mega herzig. Das wollte ich dir natürlich nicht vorenthalten. Ich habe gesagt, er soll noch ein bisschen brasilianischen Dirty Talk raushauen. Und er hat einfach gesagt, Oi, ci amo. Oder habe ich es richtig gesagt?
4: Oh.
3: Eu, ja.
1: Eu, ci amo.
4: Ja, das ist
1: wirklich herzig. Also ihr habt euch nach wie vor gerne, auch wenn es jetzt nicht geklappt hat, und ihr könnt euch sehr gerne wieder anmelden auf energy.ch und dann spielen wir wieder mal. Ist gut?
3: Ist gut.
4: Ja, sicher.
3: Dankeschön.
1: Super, danke euch vielmals.
4: Danke.
1: Tschüss zusammen.
3: Tschüss
4: zusammen.
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0: Schönen guten Morgen, es ist Montag, der 21. September und es gibt ein News-Update von unserem Mario Ros.
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2: Gestern ist in Deutschland gewählt worden. Die Rechtsaußenpartei AfD hat in Mecklenburg-Vorpommern ihre nächste Siege eingefahren. In einem Kopf-an-Kopf-Rennen mit der SPD hat sie die Wahlen gewonnen. Mit rund 38% hat sie ihren Stimmenanteil mehr als verdoppeln können. Auch in Berlin ist ein neues Parlament gewählt worden. Dort ist die Linke deutlich am meisten gewählt worden vor der regierenden CDU. Die Linke hat ihren Stimmenanteil auf rund 25% erhöht. Bei der dreitägigen Parlamentswahl in Russland ist die Kreml-Partei Geeintes Russland als Siegerin erklärt worden. Nach der Auszählung von rund einem Viertel der Stimmen kommt die Partei auf 57%. Das hat die staatliche Nachrichtenagentur Interfax wie auch die kremlkritische Zeitung Novaya Gazeta berichtet. Die zweitmeisten Stimmen hat mit 14% die kommunistische Partei bekommen. Der UBS-Chef Sergio Ermotti hat die Behörde in einem Interview mit der Neuen Zürcher Zeitung scharf kritisiert. Das im Vorfeld zum Ständeratsentscheid zu der Regulierung der UBS. Laut ihm sei die Finanzmarktaufsicht und die Schweizerische Nationalbank für den Untergang der Credit Suisse verantwortlich. Der Ständerat hat am Donnerstag schon über die Vorlage beraten, aber noch nichts entschieden. Die Vorlage will den Fall wie bei der Credit Suisse verhindern und darum der UBS stärker auf die Finger schauen. Am Mittwoch wird im Bundeshaus weiter darüber beraten.
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0: Ein ziemlich simple Montag. Jetzt aktuell noch ein bisschen dunkel und noch ein bisschen Wolken umeinander. Aber die sollten sich im Verlauf des Tages immer mehr verziehen. Und gegen den Nachmittag können wir uns auf schön viel Sonnenstrahlen freuen. Und dazu angenehme 19 bis sogar 23 Grad.
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0: Nichts Neues, wir kennen es in- und auswendig. Einmal A1 beim Nordring Bern Richtung St. Gallen zwischen dem Limmataler Kreuz und dem Gubristunnel stocken. Dann haben wir Bern Richtung Zürich zwischen Aarau-Ost und der Verzweigung Bierfeld, was auch ein bisschen länger geht. Und die A3 beim

0: Fabian Wendli und ich dürfen den ja auch gleich dann machen in Männendorf. Aber also an einem Oktoberfest gibt es ja nicht unbedingt viele Regeln, die wir uns dann dran halten müssen. Außer eine, die ist sicher ganz wichtig.
1: Ich bin sicher, 4 Liter Bier bringe ich ab. Und dann habe ich erst angefangen zu trinken. Und nachher geht es weiter, dass ich mir ein Taxi nehme und gehe heim.
0: Also einfach stay hydrated. Und unsere Sunny von Energy München hat alle No-Gos zusammengefasst, wenn es das denn überhaupt gibt, also im Oktoberfest.
2: Tatsächlich gibt es keine No-Gos. Oh, das Wichtigste ist auf jeden Fall eine schöne Tracht anziehen. Und doch ein ganz kleines Mini-No-Go wäre, wenn das Dirndl zu kurz ist. Das geht gar nicht.
0: Auf keinen Fall, das lassen wir also nicht zu. Und dass Fabi Wernli und ich dann ja auch das richtige Dirndl anhaben, wenn wir zusammen dürfen den Anstich machen zum Männendorf am Oktoberfest, haben wir uns richtig ausrüsten lassen vom dirndlverleih.ch. Und wer die Masche auf welcher Seite hat oder muss haben, haben wir natürlich auch noch geklärt. Küsst dann gerade nachher. Schön, bist du mit dabei.

0: Guten Morgen bei Energy Zürich. Es ist 9 ab 7 Uhr und wir machen noch mal eine Runde. Also Oktoberfest, das Weekend hat es angefangen. Am Samstagmittag ist es losgegangen mit dem Anstich vom Oberbürgermeister Dominik Krause in München bei der Theresienwiese. 6 Millionen Gäste sind erwartet über die 16 Tage, die es dort werden feiern. Und weil wir schon mitten im Oktoberfestfieber sind oder jetzt eben seit dem Weekend, haben Fabian Wendli und ich letzte Woche gedacht, komm, wir müssen uns zusammen noch ein Dirndl-Bug organisieren. Wir sind mitten im Anprobieren und so, haben wirklich etwa ungelogen, ich glaube, 10 verschiedene Dirndl angelegt. Wir haben eine riesige Auswahl, die man entweder mieten oder kaufen kann. Und unsere Jeanette hat uns natürlich das Wichtigste noch schnell erklärt, das kleine 1x1 vom Mäscheli machen. Auf welcher Seite muss man jetzt das genau machen?
1: Also wenn eine Frau ledig ist, nicht vergeben ist oder das nicht so will mitteilen, dann macht sie Masche unter dem Herz. Und bei den anderen, wie ich, die verheiratet ist, macht man Masche auf der anderen Seite.
0: Und jetzt natürlich die grosse Frage, die sich Gen Z stellt, wo ist die Masche bei F+?
1: Freundschaft Plus, da bin ich jetzt überfragt.
2: Kannst du in der Mitte? Dann bist du entweder verwitwet.
1: Nein, hinten in der Mitte, hinten in der Mitte ist verwitwet oder wenn man ein Bier will bringen.
0: Also bei F+, in dem Fall vielleicht einfach gar keine Schürze anlegen, keine Ahnung. Oder eine Lederhose, so wie die Männer, was trendet dort im Moment?
1: Bei den Männern haben wir im Verleih noch Lederhose, die den Latz oben dran haben. Ich sage dem Röstli-Geschirr. Das tun wir eigentlich nicht mehr tragen. Wenn jemand explizit das will, dann dürfen wir es natürlich tragen. Aber es ist ganz klar der Trend, dass man den Latz nicht mehr hat. Man sieht es auch bei den Lederhosen, die wir im Verkauf haben. Das ist nie mehr ein Latz dran, sondern einfach der coole Gürtel. Mhm. Vom Karo geht man ein bisschen weg. Also einfach ein schlichtes uni-weisses Hemd, ein Trachtenhemd oder ein hellblaues oder ein dunkelblaues Linux. Ja, und ihr Jungen können Sneakers anziehen oder schöne Havelschuhe.
0: Also ich kann schon mal so viel verraten, Lederhosen ist es nicht geworden, weil wir haben weder F+ im Moment, noch wenn wir uns einfach fühlen, wir wollen uns einfach fühlen wie Prinzessin und darum haben wir gesagt, komm, wir holen uns ein Dirndl. Was es für eins geworden ist, tue ich dann gerade nachher noch gross auflösen. Fast auch noch ein Abstecher, also Oktoberfest willst du machen, das Jahr ab dem 24. September startet, dann das Zürichwiesen am HB und ab dem 8. Oktober fällt es dann auf dem Bauschänzli mit dem grossen Oktoberfest.

guten Morgen, ich bin Energy Zürich, ich bin Anja Schäublin und habe letzte Woche einen Zusammenschiss bekommen auf Roman Kirchberger, weil ich bei den Songs singe immer mitsinge, aber sorry, beim Ed Sheeran und Bad Habits Go singe ich einfach nicht anders. Da musst du einfach laut mitsingen. Aber ich bin sicher, wenn es einer von den Pussycat Dolls gewesen wäre, es hätte ich nie gehört. Abend im Hallenstadion, das erste Mal wieder zusammen unterwegs auf der PCD Forever Tour nach 17 Jahren. Ich muss ganz ehrlich sagen, ist ja nicht unbedingt direkt gerade meine Generation. Also ich kenne sie natürlich und so, aber so richtig Klick

0: vielleicht mache ich ja noch schon einen Abstecher. Würde sich definitiv lohnen, weil es ist einer zum Mitsingen. Und ich muss mich für meine Generation entschuldigen, weil im Moment trendet es ja mega fest, dass man einfach irgendwelche AI-Songs aus richtigen alten, coolen Bangers macht. Man hat zum Beispiel eben Don Cha in so einem Orchester, in einer Orchesterversion probiert machen. Achtung! Ganz komisch. Wirklich sehr speziell oder jetzt natürlich passend Oktoberfest-Saison, die angefangen hat und so im Ballermann-Style. Also das ist richtig peinlich. Nur EDM, so ein bisschen technomässig. Okay, das ist noch erträglich, mehr oder weniger. Aber ich glaube, das beste DJ-Set überlassen wir einfach am One and Only. David Guetta bei Energy, guten Morgen.
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0: Kurzer Abstecher mit ein paar Good News von Mario Ros.
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2: Wochenende ist in vielen öffentlichen Badis die Badesaison zu Ende gegangen. Für leidenschaftliche Schwimmerinnen und Schwimmer sind das jetzt keine guten Nachrichten, aber dafür haben sich ganz viele Hunde darüber freuen. Weil die Badis das Wasser nämlich nachher ablassen müssen, haben für einmal auch die Vierbeiner dürfen schwimmen. So zum Beispiel im Bödeli-Bad Interlaken, im Schwimmbad Arlesheim oder im Schwimmbad Dös Winterthur. Dort war das Hundeschwimmen schon zum dritten Mal. Wie es auf der Webseite heisst, sei es jedes Jahr ein riesen Erfolg. Der Ticketpreis war an den meisten Orten für die Vierbeiner und ihre Besitzer der gleiche, nämlich 1 Franken pro Pfote und Fuß.
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0: Wirklich keinen einzigen Grund haben wir heute, um uns irgendwie zu beklagen. Es gibt angenehme 19 bis 23 Grad am Nachmittag und dazu jetzt am Morgen vielleicht ja, noch ein paar Wolken. Aber die sollten sich im Verlauf des Tages doch noch ein bisschen auflösen, sodass wir sicher am Nachmittag noch ein bisschen Sonne geniessen können. Und so schön und simpel geht es auch für den Rest der Woche weiter. Höchstens am Donnerstagabend kann es eventuell ein paar Regengütsche geben.
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0: Wir fangen an bei einer alten Bekannten. A1 beim Nordring, Bern Richtung St. Gallen zwischen dem Limmataler Kreuz und dem Gubristunnel Stocken. Dann A1 St. Gallen Richtung Zürich zwischen Effretiken und Zürich-Ost. Nochmal A1 Bern Richtung Zürich zwischen Aarau-Ost und der Verzweigung Bierfeld, wo es auch etwas länger geht bei mehreren Abschnitten. Und dann haben wir noch die A3 Westring Chur Richtung Basel zwischen Urdorf Nord und dem Limmataler Kreuz. Und genau das Gleiche bei in der Gegenrichtung, also A3 Westring, Basel Richtung Chur, zwischen Urdorf Nord und Zürich West, wo es auch stockt. Und ein bisschen mehr Zeit musst du einrechnen. Weiterhin eine gute Fahrt und viel Geduld.
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0: Wenn der am Montagmorgen der Chef oder die Chefin schon früh auf den Wecker geht, einfach im Hintergrund, shut up, just shut up, shut up, shut up. So simpel ist es. Wir gehen nochmals rein bei unserem IWZ Zürichnet. Guten Morgen.
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0: Ja, wir haben schon viel gelernt die letzten zwei Wochen rund ums EWZ Zürichnet. Was mir am meisten hängen geblieben ist, sind die Glasfasern. Also einfach so mega dünne Kabel, wo das Internet extrem schnell durchgeht. Und jetzt in dieser Woche geht es eben um den sogenannten Hauptpreis. Es funktioniert ganz einfach. Ein Energy Hose läuft diese Woche immer vom 11:30 bis um 10:30, also genau eine Stunde, mit einem riesigen QR-Code durch Zürich. Also wirklich, ich habe geholfen bei diesem QR-Code. Der ist wirklich sehr, sehr gross. Man kann den nicht übersehen. Und die Person, die ihn findet, kann den Code scannen und qualifiziert sich dann für den Hauptpreis. Jetzt sind wir natürlich gespannt, was ist denn der Hauptpreis? Es geht um ein Jahr gratis Internet und Fernsehschauen vom EWZ Zürichnet. Der heutige Standort ist in der Nähe von der Bahnhofstrasse. Ich sage nicht genau wo, natürlich. Aber wenn du heute dort ein bisschen umeinander läufst, um den Mittag umeinander, dann lohnt es sich definitiv, zum die Augen ein bisschen offen behalten und eben den QR-Code scannen.
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0: Jason Derulo bei Energy Zürich. Guten Morgen.
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0: Mit relativ simpel, ein kleines Mischmasch. Zuerst alles noch ein bisschen bewölkt im Verlauf des Tages. Kommt die Sonne aber immer mehr führen und dazu gibt es Temperaturen um die 19 bis 23 Grad.
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0: Guten Morgen, Zürich. Ich habe gestern etwa eine Stunde lang Badzimmer geputzt, weil mein Mitbewohner Besuch hatte von irgendwie 4 oder 5 Leuten und die haben das Badzimmer so dreckig gemacht. Dann habe ich das alles alleine putzen. Aber ich habe es geschafft. Nicole ist jetzt auf jeden Fall noch dran.
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0: Und mitten in der Haushaltsarbeit ist unsere liebe Nicole. Hoi, guten Morgen.
2: Hallo, hoi.
0: Was musst du noch alles erledigen heute?
2: Ja, halt alltägliche, ganz normale Wahnsinn mit Wäsche, Putzen, was auch immer. Genau.
0: Was schießt dich am meisten an?
2: Saugen.
0: Hast du noch nicht so einen, genau. Weißt, so einen Roboter, so einen, der alleine rumfährt in der Wohnung und die ganze Zeit die Tür reinfräst und so?
2: Nein, haben wir noch nicht, weil wir haben noch Kinder und da liegt immer alles umeinander und dann muss ich alles wegräumen, also dann kann ich es auch von Hand machen.
0: Du hast ja recht, Nicole, das stimmt natürlich absolut. Also gut, dann probiere ich dir trotzdem deinen Montagmorgen ein bisschen versüßen. Ich hoffe, du findest den heutigen Song und den Interpret oder die Interpretin dazu aus. Ich gebe dir gerade schnell den Song. Ausschnitt, Achtung!
2: Ja, nein. Nein, weiß ich nicht.
0: Du hast keine Ahnung.
2: Nein.
0: Willst du irgendetwas raten? Ich wüsste dir jetzt schon noch recht gönnen.
2: Helen Fischer.
0: Nein, den kann ich echt denken. Die läuft jetzt also wirklich nicht bei uns im Radio. Oh, Nicole, sorry. Leider hat es nicht gelangt. Aber in dem Fall machen wir es so. Lass ich jetzt einfach noch ein Radio beim Staubsaugen und beim Putzen und so. Und dann klappt es beim nächsten Mal. Ist gut.
2: Super. Danke
0: dir vielmals fürs Mitmachen. Bis zum nächsten Mal.
2: Bis dann. Schönen
0: Tag. Tschüss.
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12: Bei der dreitägigen Parlamentswahl zu Russland ist Kreml-Partei Geeintes Russland als Siegerin erklärt worden. Nach der Auszählung von rund einem Viertel der Stimmen kommt die Partei auf 57%. Das hat die staatliche Nachrichtenagentur Interfax wie auch die kremlkritische Zeitung Novaya Gazeta berichtet. Die zweitmeisten Stimmen hat mit 14% die kommunistische Partei bekommen. Der UBS-Chef Sergio Ermotti hat die Behörde in einem Interview mit der Neuen Zürcher Zeitung scharf kritisiert. Das im Vorfeld zum Ständeratsentscheid zu der Regulierung der UBS. Laut ihm sei die Finanzmarktaufsicht und die Schweizerische Nationalbank für den Untergang der Credit Suisse verantwortlich. Der Ständerat hat am Donnerstag schon über die Vorlage beraten, aber noch nichts entschieden. Die Vorlage will den Fall wie bei der Credit Suisse verhindern und darum der UBS stärker auf die Finger schauen. Am Mittwoch wird im Bundeshaus weiter darüber beraten. Die amerikanische Schauspielerin und Model Cindy Crawford trauert um ihren Sohn Presley Gerber. Er ist gestern im Alter von 27 in einer Therapie richtig verstorben. Das berichtet das Promi-Portal TMZ. Die Todesursache ist noch unklar. Die gerichtsmedizinischen Untersuchungen laufen noch. Der Presley Gerber war auch in der Modelbranche tätig und hat unter anderem für Marken wie Calvin Klein und Dolce & Gabbana gearbeitet. Die Familie bittet jetzt um Privatsphäre in dieser schwierigen Zeit.
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10: Eben so stellt man sich wettertechnisch auf jeden Fall einen schönen Tag im September vor. Viel Sonne am Nachmittag, nicht zu heiß, aber auch nicht zu kühl mit 19 bis 23 Grad. Und genau so bleibt es auch für den Rest der Woche. Bis jetzt praktisch kein Regen angesagt. Höchstens am Donnerstagabend, wo es ein paar wenige Tropfen kann geben. Aber sonst sieht es gut aus.
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10: Einmal beim Nordring A1 Bern Richtung St. Gallen zwischen dem Limmataler Kreuz und dem Gubristunnelstau. Dann haben wir nochmal A1 St. Gallen Richtung Zürich zwischen Effretiken und Zürich-Ost, wo es länger geht. Nochmal A1 Bern Richtung Zürich zwischen Aarau-Ost und der Verzeugung Bierfeld. Und dann haben wir noch die A3 Westring Chur Richtung Basel zwischen Urdorf-Nord und das Limmataler Kreuz, wo es auch stockt. In Gegenrichtung dasselbe A3 Westring Zürich, Basel Richtung Chur zwischen Urdorf-Nord und Zürich-West stockt. Weiterhin eine gute Fahrt.
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10: Grüezi, guten Morgen, schön bist du mit dabei. Ich weiß.

bei den Männern und so weiter und so fort, wo müssen wir jetzt die Schlaufe genau antun und so weiter. Und dass wir noch ein bisschen mehr in Oktoberfeststimmung kommen, erzählt uns nachher Zanni von Energy München noch alle Highlights zu dem allerersten Oktoberfest-Weekend. Gutes Aufstehen!

0: guten Morgen bei Energy Zürich. Achtung, Entschuldigung für den Stilbruch.
1: Botschaft ist auf eine friedliche Wiese.
0: Ja! Das Weekend hat es gestartet, das Oktoberfest in München und unsere Sunny von Energy München hat uns so schnell alle wichtigen Highlights zusammengefasst für den Weekend.
2: Ein Servus aus München. Die absoluten Highlights sind definitiv die coolen Fahrgeschäfte hier, das mega gute Wetter, ist eine absolute Knallerstimmung, die Leute sind gut gelaunt, es macht auf jeden Fall richtig viel Spaß und das erste Wochenende ist schon wieder fast rum. War auf jeden Fall ein absoluter Wahnsinn.
0: Ja, und es windet also recht in München. Bis zu 6 Millionen Gäste erwartet innerhalb von diesen 16 Tagen. In Zürich wird es natürlich auch noch ein oder andere Oktoberfest. Ab dem 24. September zum Beispiel startet das Zürichwiesen am HB und ab dem 8. Oktober fängt es dann an auf dem Bauschänzli mit dem grossen Oktoberfest von Reto Hanselmann unter anderem. Und damit Fabian Wernli und ich ready sind für die grosse Oktoberfest-Saison, dass wir ready sind vor allem für unseren grossen Anstich am Oktoberfest in Männendorf, dann nicht in München, aber in Männendorf, sind wir uns zusammen ein Dirndl gepostet beim dirndlverleih.ch in Kemptal bei der Jeanette und es gibt noch schnell ein Fazit, für welches Dirndl haben wir uns schlussendlich entschieden.
3: Hammer, ihr seht, ich weiss gar nicht, ich finde gar keine Worte. Ich sehe super, super schön aus.
4: An welche Disney-Prinzessin erinnert mir dich?
3: Die Anja ist ganz klar die Elsa. Und Fabienne das Dornröschen.
0: Ja, das nehmen wir natürlich. Jeanette, wir wollen noch ein Service-Teil machen für unsere Hörer und Hörerinnen. Wenn ist so wirklich last minute, wo man noch ein Dirndl kann holen?
3: Ihr könnt jeden Tag zu uns kommen, außer Sonntag, Montag. Es hat, was es hat. Im Verkauf haben wir natürlich eine riesen Auswahl. Da finden wir sicher etwas. Aber auch im Verleih haben wir eine relativ gute Auswahl, würde ich sagen. Und sonst helfen wir euch.
0: Ja, sie helfen das wirklich sehr gut. Ich habe am Schluss das Türkises gekauft und Fabienne schön pinks, darum eben Elsa und so. Ja, es hat sehr gut gepasst. Also es lohnt sich ein Abstecher. In Emmenbrook haben sie einen Store, Kemptal und Künten. Und Achtung, ja, nicht rauslaufen, bevor Jeanette das sagt.
3: Hammer, ihr seht, ich weiss gar nicht, ich finde gar keine Worte.
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0: Hier bei Energy Zürich, guten Morgen. Der Pascal steht schon ready in den Startlöchern.
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0: Pascal, guten Morgen, hoi.
2: Hallo.
0: Der Giussi ist auch noch zu uns zugeschaltet. Er ist heute unser Schiedsrichter. Ja, hallo, Giussi, schön bist du auch da. Pascal, wieso hast du dich heute angemeldet beim Alle gegen?
2: Weil ich mal gewinnen gegen euch.
0: Hast du bis jetzt immer verloren, oder was?
2: Ja, schon.
0: Okay, welche Oberkategorie würdest du dir jetzt mega fest wünschen? Vielleicht ist der Giussi ein bisschen einsichtig.
2: Ja, Computer.
0: Computer, okay. Ich hoffe mega fest, dass das heute nicht unsere Oberkategorie ist, Giussi.
3: Natürlich ist das heute nicht die Oberkategorie.
0: Also gut, wir schauen, was es sonst ist. Ja.
3: Unsere Galaxie.
0: Unsere Galaxie.
3: Ich hätte es ein bisschen betrieben, aber ja.
0: Crazy. Okay, ist gut. Kannst du mit dem dafür etwas anfangen, Pascal?
2: Das sehen wir nachher.
0: Ist gut.
2: Das ist schwierig zu sagen.
0: Doch, wir schaffen das schon. Also, ich schalte dich noch schnell weg und dann spiele ich zuerst. Bis nachher.
2: Okay, danke.
3: Tja, Anja. Ich möchte von dir möglichst viele Planeten hören.
0: Möglichst viele Planeten. Mars. Venus. Erde logischerweise, Saturn und Jupiter und Pluto zählt nicht mehr, Sonne. Nein, Sonne ist kein Planet.
3: 5.
0: Ja, mein Vater erzählt. Uranus wäre noch gewesen. Ah, Mann, okay.
3: Ich kann schon denken, was willst du mir jetzt erzählen?
0: Mann, es gibt doch das Sprüchli. Ah, vielleicht weiss es der Pascal besser. Pascal, grüezi, du bist back.
2: Okay, tipptopp.
0: Also, du hast auch 15 Sekunden Zeit für...
3: Möglichst viele Planeten.
0: Ab jetzt.
2: Pluto, Saturn, Mars...
0: Ui. Also Pluto zählt meiner Meinung nach nicht, weil das ist ja offiziell kein Planet mehr. Das heisst insgesamt 2, darum hat es leider nicht ganz gelangt. Pascal, sorry.
2: Okay, kein Problem.
0: Aber weißt du das Sprüchli noch?
2: Bei mir ist jetzt alle guten Dinge sind 4.
0: Nein. Ich meine das zu merken, es wäre mein Vater, erklärt mir jeden Sonntag unseren Nachthimmel und Planeten. Wir haben ja einen gewissen Bildungsauftrag hier im Radio. Während Merkur, Venus, Erde, Mars, Jupiter, Saturn, Uranus oder Neptun.
2: Okay.
0: Ach, wir müssen beide nochmal in die Schule. Aber danke dir vielmals fürs Mitspielen, lieber Pascal, und dir einen schönen Tag.
2: Ciao. Einen schönen zusammen. Tschüss.
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0: Einen guten Morgen bei Energy Zürich mit guten News von Mario Ros.
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2: Im Dorf von Italien in Celle di San Vito sind Bewohnerinnen und Bewohner zu Influencer geworden. Angefangen hat es damit, dass ein Dorfbewohner im Sommer seinen Alltag und den von seinen Nachbarn gefilmt hat. Die Videos sind dann plötzlich viral gegangen. Innerhalb von wenigen Wochen sind es mehr als 2 Millionen Mal angeschaut worden. Auf das aber sind alle 144 Einwohnerinnen und Einwohner vom Dörfli motiviert gewesen, um in den Videos mitzumachen und erzählen dort über ihren Alltag. Das hat jetzt den Tourismus angekurbelt. Viele Gäste sind wegen diesen Videos zum ersten Mal vorbeigekommen, obwohl sie vorher noch nie von der Ortschaft gehört haben. Dorfbewohner betreiben jetzt zusammen sogar ein Bed and Breakfast, damit es genug Platz für die Gäste zum Übernachten gibt.
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0: Hoppla, jetzt hat es doch noch mal ein bisschen zugetan. Aktuell gerade noch ein bisschen grauer Himmel. Also ja, bei uns im Seefeld auf jeden Fall. Also im Rest von Zürich wahrscheinlich auch noch ein paar Wolken umeinander. Die sollten sich aber im Verlauf des Tages immer mehr auflösen. Und die Sonne kommt ziemlich sicher doch noch früher gegen den Nachmittag. Und dazu gibt es angenehme 19 bis 23 Grad.
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0: 6 Meldungen bei mir. Nummer 1. A1 beim Nordring, Bern Richtung St. Gallen zwischen dem Limmatalkreuz und dem Gubristunnel Stocket. Dann nochmal A1 St. Gallen Richtung Zürich zwischen Effretiken und Zürich-Ost. Nochmal A1 Bern Richtung Zürich zwischen Aarau-Ost und der Verzweigung Bierfeld, wo es auch auf mehreren Abschnitten sich länger geht. Dann haben wir noch die A3 Westring, Chur Richtung Basel zwischen Urdorf-Nord und dem Limmatalkreuz. Gegenrichtung genau dasselbe, also auch A3 Westring Zürich, Basel Richtung Chur zwischen Urdorf Nord und Zürich Weststocket und zum allerletzten Schluss noch A3 Chur Richtung Zürich auf der Höhe Pfäffiken hat es in beiden Richtungen Stau. Dir eine gute Fahrt und einen guten Start in die Woche.
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0: Posti bei Energy Zürich früh am Morgen. An dem Montag, 21. September. Grüezi.
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0: Unsere Freunde vom EBZ Zürinet haben uns die letzten zwei Wochen wirklich fleissig belehrt. Es hat ja jeden Tag hier ein Quiz gegeben bei Energy. Und da hat man drei Antwortmöglichkeiten gehabt. Jeden Tag können einen Gucci abräumen im Wert von 100 Stutz für Digitec. Und jetzt sind wir mittlerweile doch schon bei Woche 3 von diesem ganzen Projekt. 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

0: Hoi, guten Morgen. Es ist Montag, der 21. September.
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0: Ein gemütlicher Start im Tag mit, ja, doch noch ein bisschen Wolken am Himmel. Aber keine Panik, die verziehen sich im Verlauf des Tages immer mehr. Und gegen den Nachmittag sollte es doch noch ein bisschen Sonne geben. Dazu gibt es angenehme 19 bis 23 Grad. Der Rest der Woche sieht, ja, copy-paste etwa gleich aus. Also heisser als 23 Grad wird es definitiv nicht mehr. Aber für die letzten Sommer-Vibes haben wir dafür den WM-Song ready mit der Shakira und dem Burna Boy. Guten Morgen!

0: Shakira und Burna Boy hier bei Energy Zürich, genauso wie der Joel und Cecil.
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0: Einen guten Morgen an liebe Joel und den lieben Cecil. Hallo zusammen.
2: Guten Morgen. Dali.
3: Hallo.
0: Cecil ist gerade noch irgendwo unterwegs im Zug. Cecil, wo steckst du gerade?
3: Gerade in Bülach bin ich dran, umsteigen demnächst.
0: Also gut, komm, wir lassen dich in dem Fall umsteigen und spielen zuerst mit dem Joel. Bis nachher.
3: Okay. Bis nachher.
0: Joel, mit dir möchte ich zuerst mal einen Ausflug machen. Hier. Auf Japan. Weil deine Cecil ist ja halb Japanerin, oder?
2: Ja, genau.
0: Finde ich schon mal sehr interessant. Bin auch schon mal zu Japan gewesen, hat mir also sehr, sehr gut gefallen. Bist du auch schon mal dort gewesen mit ihr?
2: Einmal vor 2 Jahren, glaube ich. Mein erstes Mal.
0: Okay, sehr gut. In dem Fall wird die erste Frage für dich ein Klacks. Sag mir ein Wort auf Japanisch.
2: Konnichiwa.
0: Ja, da ist jetzt also wirklich ultra einfach gewesen. Ich hoffe, sie sagt dann das Gleiche, dass deine japanischen Skills nicht unbedingt speziell sind. Und deine Cecil ist ja auf einem Bauernhof in der Schweiz aufgewachsen. Darum jetzt genau. Die Frage, wie heisst ihr Lieblingshuhn auf dem Bauernhof?
2: Ich glaube, das ist eins, der auf dem Brunnen war. Und der hat irgendwie immer ein dicker Foodie gehabt, haben sie gerade genannt, irgendwie so in die Richtung.
0: Was, Foodie?
2: Ja, ein dickes Foodie oder so. Das war der Spitzname.
0: Dickes Foodie?
2: Ja.
0: Okay.
2: Das ist
0: okay, sehr gut. Das habe ich auch aufgeschrieben. Und zum Schluss wollen wir natürlich noch über deine Herkunft reden. Du bist ein Brasilianer und darum unsere Sexfrage wäre natürlich auch im brasilianischen Bereich. Sag mir ein brasilianisches Wort, das du beim Dirty Talk würdest sagen.
2: Das mache ich ehrlich gesagt nicht, aber wenn ich eins müsste, nee. Vielleicht klassisch El Chiamo.
0: El Chiamo, also ich liebe dich.
2: Genau, oder EU ausgesprochen.
0: El Chiamo.
2: Ja.
0: Jö, das finde ich herzig. Nicht so dirty, wie ich erwartet habe für Brasilien, aber ist trotzdem herzig.
2: Ja, weil ich halt nie auf Portugiesisch rede.
0: Okay, ist gut. Haben wir auch aufgeschrieben. Und wir holen deine Cecil wieder zurück. Cecil, bist du mittlerweile umgestiegen?
3: Ich bin noch an der Plattform, aber gerade da, wo es ein bisschen weniger Leute
0: sind. Perfekt, super. Dann hast du ja Zeit für unsere erste Frage. Ich habe schon gesagt, er soll mir ein Wort auf Japanisch sagen. Was hat er gesagt?
3: Ei vielleicht?
0: Nein.
3: Bin ich gerade ein bisschen... Nur ein Wort finde ich schwierig.
0: Also gut, dann kann ich leider nicht geben. Es wäre Konnichiwa gewesen. Also wirklich ultra simpel. Aber dafür, liebe Cecil, noch mega herzig. Das wollte ich dir natürlich nicht vorenthalten. Ich habe gesagt, er soll noch ein bisschen brasilianischen Dirty Talk raushauen. Und er hat einfach gesagt, Oi, Chiamo. Oder habe ich es richtig gesagt?
2: Oh.
0: Eu,
2: ja.
0: Eu, Chiamo.
3: Ja, das ist
0: wirklich herzig. Also ihr habt euch nach wie vor gerne, auch wenn es jetzt nicht geklappt hat, und ihr könnt euch sehr gerne wieder anmelden auf energy.ch und dann spielen wir wieder mal. Ist gut?
2: Ist gut.
3: Ja, sicher.
2: Danke schön.
0: Super, danke euch vielmals.
3: Danke.
0: Tschüss zusammen.
3: Tschüss zusammen.
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8: Guten Morgen, es gibt ein News-Update von Mario Rurs.
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10: UBS-Chef Sergio Ermotti hat die Behörde in einem Interview mit der Neuen Zürcher Zeitung scharf kritisiert. Das im Vorfeld zum Ständeratsentscheid zu der Regulierung der UBS. Laut ihm sei die Finanzmarktaufsicht und die Schweizerische Nationalbank für den Untergang der Credit Suisse verantwortlich. Der Ständerat hat am Donnerstag schon über die Vorlage beraten, aber noch nichts entschieden. Die Vorlage will den Fall wie bei der Credit Suisse verhindern und darum der UBS stärker auf die Finger schauen. Am Mittwoch wird im Bundeshaus weiter darüber beraten. Die amerikanische Schauspielerin und Model Cindy Crawford trauert um ihren Sohn Presley Gerber. Er ist gestern im Alter von 27 in einer Therapie richtig verstorben. Das berichtet das Promi-Portal TMZ. Die Todesursache ist noch unklar. Die gerichtsmedizinischen Untersuchungen laufen noch. Der Presley Gerber war auch in der Modelbranche tätig und hat unter anderem für Marken wie Calvin Klein und Dolce & Gabbana gearbeitet. Die Familie bittet jetzt um Privatsphäre in dieser schwierigen Zeit. Der Granit Xhaka hat sich zum ersten Mal zu den Ermittlungen rund um seine Covid-Zertifikate geäussert. In der NZZ hat er gesagt, dass ihn die Ermittlungen von der Luzerner Staatsanwaltschaft nicht beeinträchtigen. Er hätte schon schlimmere Sachen gehabt. Mehr hat er dazu nicht sagen. Momentan wird untersucht, ob sich der Granit Xhaka 2022 ein Covid-Zertifikat erschlichen und oder Urkundenfälschung betrieben hat. Für den Xhaka und die Ärztin, die ihm das Zertifikat ausgestellt hat, gilt die Unschuldsvermutung.
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8: Ja, doch noch ein bisschen bewölkt jetzt gerade am Morgen. Also schon noch ein paar Wolken umeinander. Aber im Verlauf des Tages sollten die sich immer mehr auflösen. Und gegen den Nachmittag können wir uns auf ein paar Sonnenstrahlen freuen. Dazu gibt es angenehme Temperaturen um die 19 bis 23 Grad.
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8: Wenigstens nur noch 3 Meldungen oben mir auf dem Schirm. Einmal auf der A1 beim Nordring, Bern Richtung St. Gallen zwischen dem Limmataler Kreuz und dem Gubristunner Stocken. Dann haben wir noch die A3 Westring Chur Richtung Basel zwischen Urdorf Nord und dem Limmataler Kreuz. Und in Gegenrichtung, also auch auf der A3 Basel Richtung Chur zwischen Urdorf Nord und Zürich West Stocken im Moment auch. Gute Fahrt!
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8: Grüezi, guten Morgen. Ich hoffe, du startest gut in die Woche. Und ich hoffe, du hast heute Morgen auch schon das gehört, was Janet vom Dirndlverleih, der Fabian Bernli und mir gesagt hat, wo wir unser Dirndl fürs Oktoberfest endlich gefunden haben.
13: Hammer, ihr seht. Ich weiss gar nicht, ich finde gar keine Worte.
8: Ja, wir sehen alle Hammer aus. Gut aufstehen.

Energy hier bei Energy Zürich. Guten Morgen und ein neuer Track, den ich im Moment wirklich auf und ab höre. Oh, schön. Alex Warren mit Same Stars vom neuen Album Wild Child. Der gleichnamige Song wie das Album natürlich auch mit dabei.

0: hat sich einmal mehr übertroffen. Nicht nur musikalisch, sondern auch die Promo für sein neues Album ist auf Insta wirklich absolut viral gegangen. Und das mit gutem Grund, weil er wirklich ein bisschen zum Stuntman geworden ist. Du musst selber schnell anschauen auf Insta. Bis dort kannst du Carry You Home von Energy hier bei uns hören. Guten Morgen!
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0: Billie Eilish hier bei Energy Zürich an dem Montag, 21. September. Die, die es gestern nicht geschafft haben, am Sonntag, um den grossen Putz zu machen oder wie ich das Badezimmer geputzt habe, müssen heute halt nochmal an die Säcke, wie zum Beispiel die Nicole.
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0: So mitten in der Haushaltsarbeit ist unsere liebe Nicole. Hoi, guten Morgen.
2: Hallo, hoi.
0: Was musst du noch alles erledigen heute?
2: Ja, halt alltägliche, ganz normale Wahnsinn mit Wäsche, Putzen, was auch immer. Genau.
0: Was schießt dich am meisten an?
2: Saugen.
0: Hast du noch nicht so einen, weißt, so einen Roboter, so einen, einen der alleine rumfährt in der Wohnung und die ganze Tür reinfräst und so?
2: Nein, haben wir noch nicht, weil wir haben noch Kinder und da liegt immer eh alles umeinander und dann müsste ich eh alles wegräumen, also dann kann ich es auch von Hand machen.
0: Ach, du hast ja recht, Nicole, das stimmt natürlich absolut. Also gut, dann probiere ich dir trotzdem deinen Montagmorgen ein bisschen versüßen. Ich hoffe, du findest den heutigen Song und den Interpret oder die Interpretin dazu raus. Ich gebe dir gerade schnell den Song. Ausschnitt, Achtung!
2: Ja, nein. Nein,
0: das
2: weiß ich nicht.
0: Du hast keine Ahnung.
2: Nein.
0: Wolltest du irgendetwas raten? Ich wüsste dir jetzt schon noch recht gehen.
2: Helen Fischer.
0: Nein, den kann ich echt denken. Die läuft jetzt also wirklich nicht bei uns im Radio. Oh, Nicole, sorry. Leider hat es nicht gelangt. Aber in dem Fall machen wir es so. Lass ich jetzt einfach noch ein Radio beim Staubsaugen und beim Putzen und so. Und dann klappt es beim nächsten Mal. Ist gut.
2: Super. Danke
0: dir vielmals fürs Mitmachen. Bis zum nächsten Mal.
2: Bis dann. Schönen
0: Merci.
2: Tag.
0: Tschüss.
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2: Die amerikanische Schauspielerin und Model Cindy Crawford trauert um ihren Sohn Presley Gerber. Er ist gestern im Alter von 27 in einer Therapie richtig verstorben. Das berichtet das Promi-Portal TMZ. Die Todesursache ist noch unklar. Die gerichtsmedizinischen Untersuchungen laufen noch. Der Presley Gerber war auch in der Modelbranche tätig und hat unter anderem für Marken wie Calvin Klein und Dolce & Gabbana gearbeitet. Die Familie bittet jetzt um Privatsphäre in dieser schwierigen Zeit. Der Granit Xhaka hat sich zum ersten Mal zu den Ermittlungen rund um seine Covid-Zertifikate geäussert. In der NZZ hat er gesagt, dass ihn die Ermittlungen der Luzerner Staatsanwaltschaft nicht beeinträchtigen. Er hätte schon schlimmere Sachen gehabt. Mehr hat er dazu nicht sagen. Momentan wird untersucht, ob sich der Granit Xhaka 2022 ein Covid-Zertifikat erschlichen und oder Urkundenfälschung betrieben hat. Für den Xhaka und die Ärztin, die ihm das Zertifikat ausgestellt hat, gilt die Unschuldsvermutung. Eine Frau hat für eine Zugfahrt im Wert von 10 Franken ihr Billett manipuliert und muss jetzt insgesamt 950 Franken zahlen. Das berichtet das Portal Lind24. Die Frau hat im Dezember 2025 ein Billett gekauft und entwertet. Später hat sie die handschriftliche Entwertung wieder weggekratzt. Anfang Februar ist sie dann mit dem gleichen Billett von Pfäffiken Schweiz an den Flughafen Zürich gefahren und verwischt worden. Das Untersuchungsamt hat sie wegen Urkundenfälschung und das Erschleichen von einer Leistung schuldig gesprochen.
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4: Geht nochmal einen richtig schönen Tag. Spät, Sommer, Frühherbst, wie auch immer das Ganze willst du nennen. So oder so die ganze Woche. Bleibt uns die Woche, respektive die Sonne erhalten. Woche nur so ein bisschen Zaungäste. Vor allem heute noch und vor allem am Donnerstag auch noch, wo so ein paar könnte vorbeischwirren. Sonst eigentlich wirklich Sonne pur, Temperaturen bei um die 20 bis 22 Grad. Völlig okay. So.
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4: Zwei Minuten nach den 10 aktuell, vor allem Meldung aus der Region Zürich-Aargau, dort auf der A1 Richtung St. Gallen, ab Dietikon bis mit dem Gubrist gestockt. Dann hat es einen Unfall gegeben, Gegenrichtung, aber Frediken bis mit dem Brütisellkreuz, wo wegen dem stehst. Westring verstopft Richtung Basel, ab Burdorf Nord bis mit dem Limmataler Kreuz. Auf der Westumfahrung stehst Zürich-Süd Richtung Wiedeken, zwischen Zürich-Süd und der Mannesstrasse. Dann aktuell auch noch da 4 gemeldet, schaffe aus Richtung Winterthur zwischen Adliken und Hengard. Und dort stocken aktuell immer mal wieder. Behalte dich selbstverständlich auf dem Laufenden. Dann schon mal Grüße, Karre.
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4: Schön, bist du mit dabei. Willkommen bei Energy am Montag, Vormittag, Wochenende. Ich neu im wahrsten Sinn vom Wort. Bei mir spannt die Muskeln in den Beinen. Wahnsinnig. Heute Morgen aufgestanden und seither schmeckt es einfach nach dieser Sportsalbe. Checkst. Gestern das Gefühl gehabt, 38, wenn die Midlife-Crisis schon mal das erste Mal zuschlägt, ich säckle auf den Niesen auf. Berg im Berner Oberland, für alle die, die ich nicht kennen, 1700 Höhenmeter. Man hört schnell einfach alles auspowert. Aber es gibt einem so viel für die neue Woche. Lass mich mal heute schnell ein bisschen teilen. Wie ist das bei dir? Was hast du diesem Wochenende? Dein absolutes Highlight. Ich meine, bei dem Wetter, das wir hatten. Perfektes Wetter, wunderschön. Dein vergangene Weekend-Highlight, das dich jetzt durch die ganze Woche durchpusht. Einfach schnell eine Sprachnachricht.
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4: Lass uns gemeinsam durch die Woche.

0: für einen schönen Song. Kommt direkt aus der Schweiz. Stressthema mit Linda Ellis. You, Energy am Start. Jetzt gerade Montag, Vormittag, 20 ab 10.
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0: Das ist der Moment, wo wir all denen helfen, die eigentlich gar nicht mehr wissen, damit umgehen. Bananenkisten schleppen. Für all die, die schon 10 oder andere Jahre auf dem Bocku haben.
2: Ich habe 3 Wege, wie Generation X mit der Wohnungssuche klarkommt. Einer ist normal, einer ist frech und einer ganz verrückt. Einer von den 3 Wegen klappt, der Rest, der macht wenigstens Spass.
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0: Und glaubt mir, Sie haben im Vorjahr noch schnell müssen googeln, zu welcher Gen gehöre ich eigentlich Generation. Generation X ist bis Alter, also Jahrgang 1981, so Mitte 60er Jahre bis 1981. Also hat man schon viel Erfahrung gesammelt. Ich habe auch gemerkt, okay gut, ich bin noch nicht so weit, 1988 geboren, ich bin bei der nächsten Generation. Wie schaffen wir es, dass Gen X wieder der Weg Richtung Traumwohnung findet? 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
2: Such mit klarem Realismus. Wer Teenager, Homeoffice oder eine Training im Gepäck hat, braucht keine Traumwohnung, sondern eine, die funktioniert.
0: Ja, und anstatt dass du sagst, ja, weißt du, ach nein, ich habe schon so viel erlebt, ich weiß gar nicht, wie soll ich das jetzt noch einmal in eine neue Wohnung. Bring genau das. Bring genau die Erfahrung.
2: Nutz deine Lebenserfahrung offensiv. Schreib in die Bewerbung nicht nur deine Eckdaten, sondern auch zuverlässig, langfristig, finanziell stabil. Genau das ist in diesem Alter oft ein Vorteil.
0: Und wenn du jetzt vielleicht schon die ganze Familienkonstellation einmal durchgespielt hast, oder? Und jetzt quasi wie ein neues Leben anfängt, mit einer neuen Wohnung, und du nicht weißt, ja, auf was muss ich da jetzt schauen und wie kann ich da, aber so ein grosses Haus kann ich doch nicht alleine bewohnen. Darum einfach mal um eine Ecke denken.
2: Denk wohnen modular. Vielleicht braucht es nicht die eine perfekte Wohnung, sondern eine clevere Kombination. Zum Beispiel kleiner wohnen und ein externes Arbeitszimmer oder ein Zimmer für Kinder separat lösen. Generation X sucht auch Romantik, aber vor allem sucht sie Lösungen.
0: Richtig. Generation X. Heute grosses Thema hier bei uns. Wie schaffen es genau die Menschen, eben den Weg Richtung eigene Traumwohnung einzuschlagen? Wir haben Tipps mit dem Harry.
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0: Manchmal braucht es im Fall viel nicht mehr. Also einfach ein kanadischer Sänger-Superstar, der sagt, es wird im Fall alles okay. Shawn Mendes, it will be okay. Energy ist es an diesem Montagvormittag, jetzt gerade 22:30 durch. Mit in der Schönwetterphase, nein, ist mehr Temperatur bei um die 20 bis 23 Grad die ganze Woche durch. Und hast du mal geschaut, wie schnell das jetzt gegangen ist? Gestern ist mir das aufgefallen, wie schnell dass sich die Blätter an den Bäumen verfärbt haben. Ich bin langsam ready für den Herbst. Ich muss an dieser Stelle sagen, am Samstagabend noch die Raclette-Saison eröffnet. Oder? Ja.
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0: Energy Gate voraus am Montagvormittag, 20 vor 11 in der Zwischenzeit. Ich habe jetzt schon, da brauche ich keine Glaskugel. Habe ich gesehen, in den nächsten paar Tagen, da wird die Schweiz diskutieren, bis zum geht nicht mehr. Grund ist, der Granit Xhaka hat jetzt vor ein paar Minuten nämlich gerade einen Post auf Instagram hochgeladen, wo er gesagt hat, ja, vor ein paar Jahren habe ich mir dann eine Covid-19-Impfbestätigung gekauft. So, jetzt wird der Fall natürlich aufgearbeitet und die ganze Nation diskutiert darüber. Die erste ist schon wieder Kommentar gelesen gehabt. Wie beim Patrick Fischer, mehrmaliger Schweizer Nazi, Coach von den Eishockeyaner, jetzt eine Sperre, bla bla. Wir bleiben natürlich dran. Ärzte-Update gibt es dann eigentlich um 11 Uhr hier bei uns in der News. Lass uns zuerst noch schnell über Schöneres diskutieren, was wir am Wochenende gemacht haben, für eben Energie zu tanken. Ich bin wirklich fast ein bisschen stolz auf mich. Also auf der einen Seite shooten, schauen im Stadion gewesen, auf der anderen Seite wirklich Raclette, Saison eingeläutet, leckt. Erste Raclette ist aber auch wirklich wahnsinnig gut in dieser Saison. Und gestern noch die 1700 Höhenmeter gemacht auf den Niesen aufgewandert. Volles Weekend gehabt, jetzt zugänglichermassen, mit voller Energie, aber halt einfach mit ziemlich schmerzenden Beinen in diesem Handy in die neue Woche reingestartet. Was hast du da draussen gemacht, für eben Vollgas in die Woche reinzustarten? Der Jonas hat sich gemeldet.
1: Am Samstag hatte ich Helfer-Einsatz bei Uni Hockey und am Sonntag sind wir noch am Brätchen und jetzt habe ich Ferien.
0: Lass uns die grosse Diskussion laufen. Wie hat dein Wochenende bei dir ausgesehen? Was hast du eben so richtig an Energie tanken können?
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0: Irgendwie bin ich ready für die dritte Jahreszeit. So der Herbst, solange es so schön draussen ist und man solches Zeug machen kann. Alles tipptopp, oder?

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0: Das ist das Schaffi-Motto von dieser Woche. Kopf haben und los, los, die Frequency.
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0: Zusammen mit Bastille, head down. Das ist Energy, jetzt geht 11, schön bist du da.
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0: Sicht heute mit Mario Ross.
3: Der Granit Xhaka hat sich zum ersten Mal zu den Ermittlungen rund um seine Covid-Zertifikate geäussert. In der NZZ hat er gesagt, dass ihn die Ermittlungen von der Luzerner Staatsanwaltschaft nicht beeinträchtigen. Er hätte schon schlimmere Sachen gehabt. Mehr hat er dazu nicht sagen. Momentan wird untersucht, ob sich der Granit Xhaka 2022 ein Covid-Zertifikat erschlichen und oder Urkundenfälschung betrieben hat. Für den Xhaka und die Ärztin, die ihm das Zertifikat ausgestellt hat, gilt die Unschuldsvermutung. Eine Frau hat für eine Zugfahrt im Wert von 10 Franken ihr Billett manipuliert und muss jetzt insgesamt 950 Franken zahlen. Das berichtet das Portal Lind24. Die Frau hat im Dezember 2025 ein Billett gekauft und entwertet. Später hat sie die handschriftliche Entwertung wieder weggekratzt. Anfang Februar ist sie dann mit dem gleichen Billett von Pfäffiken Schweiz an den Flughafen Zürich gefahren und verwischt worden. Das Untersuchungsamt hat sie wegen Urkundenfälschung und das Erschleichen von einer Leistung schuldig gesprochen. Nach der Wahlschlappe von der CDU in Deutschland wächst der Druck auf den Kanzler Friedrich Merz massiv. Wie verschiedene deutsche Medien berichten, fordern jetzt schon die ersten Vertreter aus der eigenen Partei seinen Rücktritt. Die Wahlverluste sind am deutlichsten in Berlin und in Mecklenburg-Vorpommern ist die CDU sogar zum ersten Mal aus dem Landtag ausgeschieden. Heute Vormittag sind die Parteigremien im Konrad-Adenauer-Haus in Berlin zusammengekommen. Ob der Kanzler auch dort offen kritisiert wird, ist noch nicht bekannt.
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0: 2 Minuten nach den 11, richtig schönes Wetter da momentan in dieser Woche, vor allem auch im Mittelland. Viel, viel Sonne, um wir können tanken, ab und zu ein paar höhere Köln- und Schleierwolken. Daraus regnen muss es allerdings nicht, aber zumindest nicht grossflächige Temperaturen die ganze Woche, irgendwo zwischen 20 und 23 Grad.
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0: Schau mal, dort ist es unterwegs ausgesehen. Hat der Meldung aus der Region Zürich-Aargau auf dem Nordring Richtung St. Gallen am Limmataler Kreuz bis mit dem Gubrist rollen. Bock stillstehen ist aktuell in die Gegenrichtung nach einem Unfall ab Matzingen bis und mit Attikhofen. Achtung, Stau, Lastwagen dort noch involviert. Weiter auf dem Westring Richtung Basel Gnietig am Burdorf Nord bis und mit dem Limmataler Kreuz. Zusätzlich auch endlich wieder. Es ist wieder die Zeit vom Jahr. Wenn du sonst noch mal wieder ein Muhen auf der Strasse hörst, Achtung, vor allem sogar die gebirgigen Umgebungen, das sind wieder Alpabzüge, mehrere Meldungen von Alpabzügen momentan. Aufpassen unterwegs!
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0: Schön, dass du mit dabei bist. Hoffe, du hast dein Wochenende gut verdaut. Ein Wochenende, wo wir viel Sonne getankt haben. Selbstverständlich habe ich wieder komplett unterschätzt. Gestern am Abend heimgekommen, sagt meine Frau zum Tom. Leck, siehst du unsere Tomaten? Sonnencreme, auch ein Thema. Offenbar auch jetzt, halt immer noch. Richtig, richtig schön. Roger Schöcher ist mein Name. Geniessen wir die Woche zusammen.
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0: Hast du gerade auf der gigantischen Energy Air-Bühne gestanden? Aktuelle Single aus Deutschland, Loi Golden Summer Energy am Start, jetzt sogar 20 ab 11.
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0: Da lass ich zuerst mal her. Heute machen wir einfach mal Social Media mit Rollator und gucken dann die Haftcreme für die dritte Zähne.
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0: Heute diskutieren wir über genau das, was du auf Social Media nicht willst erleben, wenn plötzlich deine Grosseltern Social Media Stars werden. Passiert aktuell gerade so in einem kleinen Dörfli in Italien auf Höhe von Napoli. Ein ganzes Dörfli, 144 Einwohnende sind Social Media Stars. Mario Ros aus der Energy News Redaktion, was läuft da gerade?
4: Ja, du sagst es, das Ganze ist im kleinen Dörfli Celle di San Vito passiert. Das ist das kleinste Dorf von ganz Apulien in Italien. Gestartet hat das ganz unspektakulär. Es hat nämlich einfach ein Bewohner mal angefangen, im Sommer ein paar Videos zu posten über sein Leben und das von seinen Nachbarn. Und das ist so gut angekommen, weil sie so echt sind und sympathisch, dass die dann gerade viral gegangen sind innerhalb von wenigen Wochen.
0: Man muss natürlich an dieser Stelle auch sagen, sie haben so Grosseltern-Style-mässig zuerst mal auf Facebook gepostet, oder nicht?
4: Ja, genau. Facebook lebt also auch immer noch.
0: Warum hat man jetzt plötzlich so das Influencer-Dasein in diesem kleinen Dörfli?
4: Ja, es ist eben eigentlich so cool, weil es so unspektakulär ist. Ich glaube, das trifft wie so den Nerv von der Zeit, weil es gibt eigentlich nicht viel mehr als einen Wald und eben nette Leute im Dörfli, wo man reden kann mit. Und niemand hat es zu der U-Bahn oder so. Es gibt noch Menschlichkeit dort und das ist eben übergekommen. Das macht jetzt auch aus, dass jetzt ganz viele Leute das Dörfli das erste Mal gesehen haben, entdeckt haben und jetzt auch wollen dort hin reisen.
0: Das heisst, das bringt natürlich auch eine gewisse Einnahmen, eben zum Beispiel erstmal Tourismus dorthin.
4: Ja, genau. Und der war vorher total ausgestorben gewesen. Und die Bewohnerinnen und Bewohner freuen sich jetzt richtig, dass sie mit anderen Leuten in Kontakt kommen. Weil eben es sind ja nur 144 Einwohnerinnen und Einwohner. Die kennt man dann irgendwann dann alle mal. Und darum freuen sich zum einen Schwatz zu halten mit den Touristen, die kommen. Und haben jetzt sogar reagiert darauf, weil es natürlich auch Übernachtungsmöglichkeiten braucht dafür. Und da haben sie ein Bed and Breakfast gegründet, wo jetzt auch die Einwohnerinnen und Einwohner betreuen und machen.
0: Das heisst mit anderen Worten, einfach mal anstatt ein grosses Jahr nicht das Smartphone in die Hände nehmen, doch grosse, machen wir zusammen ein Bed and Breakfast auf.
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1: Irgendwo im Ausgang jemanden getroffen hast. Hey, nice to meet you, ist der Mel Smith. Jetzt sind halb zwölf.
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1: Richtig schönes Spätsommer- oder eben Frühherbstwetter. Je nachdem wieder das Ganze, was du ausgedeutscht hast. Fakt ist, viel Sonne heute. Viel Sonne die ganze Woche. Temperaturen immer so zwischen 20 und 23 Grad. Und Regen momentan eben wieder keine in sich.
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1: Dort ist die Energy-Verkehrskarte aktualisiert, dass wir auch wirklich auf dem neuesten Stand sind. Der Region Zürich-Aargau auf dem Nordring, Richtung St. Gallen, ab dem Limmataler Kreuz bis mit dem Gubrist Röhlet. Dann stehst du aktuell gerade in Gegenrichtung, ab Matzingen bis mit Attiken. Grund ist dort ein Lastwagen, der Geist aufgegeben hat, eine Fahrbahn zu. Auf dem Westring brauchst du länger, Richtung Basel, ab Burdorf Nord bis mit dem Limmataler Kreuz. Dann schauen wir in die Zentralschweiz, dort 8. Achtung, der Gotthardtunnel. Aktuell ist gesperrt. Also ja, mal zwischen. Nein, stimmt nicht. So, jetzt noch einmal. Hat sogar ein Update reingehauen. Schauen wir noch schnell Gotthardtunnel A2, Richtung Gotthard, suche ab Wasser bis mit Göschen aktuell 2 km Stau. Trotzdem immer mal wieder Sperrung vom Gotthardtunnel, stimmt eben gleich wegen einem Pannenfahrzeug. Behalte dich selbstverständlich auf dem Laufenden. Jetzt schon mal grüße Karin.
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0: ist mal heute nachher durchschnaufen. Hier bist du richtig, das ist Energy am Montag vor dem Mittag. Und der Magen knurrt. 20 Minuten vor der 12 jetzt. Da gehört Martin Garrix zusammen mit den Jungs von der U2, Bono und The Edge, We Are The People. Es ist vielleicht auch der Moment, wo du merkst, oh, langsam vielleicht ist es gleich noch zu geil, so am Montag wieder zu arbeiten, vor allem wenn du am Wochenende den Abstecher gemacht hast.
1: Botschaft ist auf eine friedliche Wiese.
0: Oktoberfest.
2: Geh mal Bier holen.
0: Am München platzt schon wieder aus allen Nähten raus. Sind wir ehrlich, auf der Theresienwiese in sämtlichen Zelten. Ja, ja, geh mal ein Bier holen. Gut, es gibt auch 10 oder andere Zelte.
3: Ich trinke heute, das ist kein Witz. Aperol, Aperol, Aperol,
0: Spätzle. Ist halt einfach so, oder? Sonst aber so Humpa-Dumpa-Musik und Zeug und Geschichte. Dirndl, Lederhosen, du weißt ganz genau, wie es läuft. Wir haben übrigens so unsere Menschen vor Ort. Energy München in der Festzelt unter den Promillegänger und Gängerinnen. Sani, die hat sich schon am Sonntag bei uns gemeldet.
4: Hallo mein Lieber und
0: Hallo.
4: Ein Servus aus München. Die absoluten Highlights sind definitiv die coolen Fahrgeschäfte hier. Das mega gute Wetter, ist eine absolute Knallerstimmung. Die Leute sind gut gelaunt. Es macht auf jeden Fall richtig viel Spaß und das erste Wochenende ist schon wieder fast rum. War auf jeden Fall ein absoluter Wahnsinn.
0: Und wer profitiert vor allem, wenn ganz Oktoberfest ist? Logisch. Alle die, die irgendwelche Dirndl- und Lederhosenverleih machen und sonst die, die Mass Bier verkaufen. Klar, oder? Interessant, was ich vor allem auch gefunden habe. Sie wird auch dieses Jahr nicht auf München gehen, oder? Aber der eine oder andere Influencer, Influencerin, die eben den ersten Tag schon mal an das Oktoberfest gegangen ist, und vor allem die, die von Übersee kommen und keine Ahnung haben, vor allem halt auch von der Stärke vom Münchner Bier. Der Endkollege hat dermassen ausgeständelt, dass er sämtliche Masskrüge ab dem Tisch runtergeräumt hat. Mit anderen Worten, für alle die, die demnächst noch gehen, viel Spass dann am Oktoberfest. Und

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0: gesungen. James Arthur, der noch gar keine Kinder hatte, für ein fiktives, zukünftiges Kind namens Emily. Energy bringt natürlich deine Lieblingsmusik jetzt gerade Mittag.
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0: Mittagsupdate mit Mario Ross.
2: Der Nazi-Captain Granit Xhaka hat in einer Insta-Story zugegeben, dass er seine Impfbestätigung gekauft hat. Er sei damals misstrauisch gegenüber dem Impfstoff gewesen. Er übernehme die Verantwortung für die Entscheidung und stelle sich der Aufarbeitung und kooperiere voll und ganz mit den zuständigen Behörden. Sein Geständnis hat auch Folgen für die Nazi. Der Xhaka wird am heutigen Zusammenzug nämlich nicht einrücken. Seine Mannschaft muss bei den kommenden vier Nations League-Spielen ohne ihren Captain auskommen. Das hat der Schweizerische Fußballverband mitteilt. Eine Frau hat für eine Zugfahrt im Wert von 10 Franken ihr Billett manipuliert und muss jetzt insgesamt 950 Franken zahlen. Das berichtet das Portal Lind24. Die Frau hat im Dezember 2025 ein Billett gekauft und entwertet. Später hat sie die handschriftliche Entwertung wieder weggekratzt. Anfang Februar ist sie dann mit dem gleichen Billett von Pfäffiken Schweiz an den Flughafen Zürich gefahren und verwischt worden. Das Untersuchungsamt hat sie wegen Urkundenfälschung und das Erschleichen von einer Leistung schuldig gesprochen. Nach der Wahlschlappe von der CDU in Deutschland wächst der Druck auf den Kanzler Friedrich Merz massiv. Wie verschiedene deutsche Medien berichten, fordern jetzt schon die ersten Vertreter aus der eigenen Partei seinen Rücktritt. Die Wahlverluste sind am deutlichsten zu Berlin und in Mecklenburg-Vorpommern ist die CDU sogar zum ersten Mal aus dem Landtag ausgeschieden. Heute Vormittag sind die Parteigremien im Konrad-Adenauer-Haus zu Berlin zusammengekommen. Ob der Kanzler auch dort offen kritisiert wird, ist noch nicht bekannt.
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0: Also, ich habe es ja gestern geschafft. Ich habe mich wirklich das Gesicht verbrannt, als ich von Niesen raufgelaufen bin. Oder? Ich habe mir gedacht, es ist schon Ende September. Nein, nein. Und vor allem die ganze Woche bekommen wir da wirklich Sonne satt. Frühe Herbstsonne, sagen wir mal so. Die zündet oben ab, schafft dann auch nicht so ganz wie die Sommersonnenpunkte und Temperaturen, trotzdem angenehm warm die ganze Woche, so zwischen 20 und 23 Grad.
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0: 2 Minuten nach der 12. Achtung für alle, die gerade zur Region Zürich-Ostschweiz unterwegs sind, auf der Reise Richtung St. Gallen. Dort haben wir einen Fuchs auf der Fahrbahn zwischen Nutzwil und Gossau. Dort die beiden richtigen Augen auf. Sonst dann noch der Nordring Richtung St. Gallen am Limmataler Kreuz bis mit dem Gubrist, der Dröhlitz. Wegen einem Unfall stehst du Richtung St. Gallen ab Attika bis mit Matzingen dort auf der A1 in Gegenrichtung. Dort hat ja ein Lastwagen den Geist aufgegeben. Darum ab Matzingen bis mit Attika, wo du momentan so ein bisschen am Abbremsen bist. Ebenfalls dann weiter nach Befretika bis mit dem Brütiseller Kreuz. Durch das Mittelland, respektive zu Bern, hat es auch getätscht auf der A1 Richtung Zürich zur Stadt raus, ab dem Forsthaus bis mit ins Neufeld stehst nach dem Unfall. Dann schauen wir noch in die Zentralschweiz, der vor allem vor der Gotthardtunnel, vor allem die auch noch Richtung Süden will. Zuerst mal 4 Kilometer Stau, heisst bis zu 3/4 Stunde, bis dann durch den Tunnel durchkommt.
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0: Du bist mit dabei zusammen in den ersten Mittag der neuen Arbeitswoche, Montag, 21. September. Ein Mittag vor allem, sag es mal so, mit flauem Magen für alle die, die über das Wochenende ein bisschen überbordet haben. Vielleicht mit ein bisschen Schonkosten, mal genug Wasser nachfüllen. Glaubt mir, ich bin auch schon dort gewesen. Roger Schöcher ist mein Name. Let's go!
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0: Schon bist du mit Energy zusammen durch den Montagmittag, 21. September, ist 20 ab 12 jetzt.
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0: Lass uns über Musikgeschichte diskutieren. Musikgeschichte aus den frühen 2000er, die heute Abend zurück in die Schweiz kommt. International riesig. Pussycat Dolls, nach 17 Jahren grosse Reunion zusammen wieder auf Tour. Heute Abend im Hauerstadion zu Zürich haben sie übrigens vor 17 Jahren das letzte Schweizer Konzert gespielt. Wir müssen überlegen, hey, da kommen ja richtig viele grosse Banger. When I Grow Up oder Buttons oder natürlich Don't Stop Us. Like yeah. Markenzeichen von The Girls rund um die Bandleader Nicole Scherzinger. Naja, nebst aufreizenden Kleidung und aufreizenden Songtexten natürlich. Immer halt einfach möglichst viel Haut zeigen. Es ist halt so ein bisschen. Und vor allem eben der Song, oder respektive nicht der Song, aber der Bandname, der kommt irgendwie quer rein. Was in den frühen 2000er also eigentlich am Laufband produziert ist worden und auch benamset ist worden, marketingmässig ist ausgespielt worden, Pussycat Dolls, wird wahrscheinlich heute im 2026 keine junge Band mehr noch eine brauchen, oder? Man sagt auch,
2: ein bisschen bedenklich und so, es gibt so ein 2000er Vibe.
0: Darum haben wir auch gesagt, also müssen wir auf der Straße machen und nachher fragen, ist es wirklich ein Problem? Sollte sich Pussycat Dolls jetzt vielleicht selber irgendwie ins Kitty Collective umtauschen oder so?
3: Inzwischen finde ich so ein iconic Name, der einfach zu dieser Gruppe so perfekt dazugehört und das muss fast so sein. Und das war, in der Zeit hat man sich einfach noch weniger Sorgen darum gemacht, yeah, dass man irgendeine böse Influence oder so dahinter ist. Und dementsprechend, ich finde den Namen einfach iconic und das muss so bleiben und das gehört dazu.
0: Iconic. Vielleicht brechen wir da einfach ein Thema aktuell gerade vom Zoom, aber wo kein ist.
4: Also ich finde es nicht schlimm. Ich finde es ein cooler Name und ich finde auch, dass es Männer gibt, die bedenklichere Band oder Sänger nehmen haben. Und dann finde ich, wenn es bei denen nie kritisiert wird, wieso sollte so etwas bei Frauen kritisiert werden?
0: So, und selbstverständlich bin ich gerade googeln, die Mannenbandnamen. Aber ich sage es mal so, aufgrund von der Pietät und der Tageszeit und am Essen, das vielleicht jetzt gerade vor dir steht, verzichte ich mal drauf. Aber wir reden immer noch von den Pussycat Dolls. Heute Abend zum ersten Mal nach 17 Jahren wieder in der Schweiz Hauerstadion. Tickets gibt es noch letzte via ticketcorner.ch. Ab 80 Stutz bist du mit dabei. 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

0: Langsam aber sicher wird es warm unter meinem Pulli da. Temperaturen von außen bei um die 20 Grad. Zeit für ein Update. 12:30 ist es.
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0: Eine richtig schöne Wetterwoche, die uns hier ansteht. Auch zumindest so früh, herbstmässig oder spätsommerlich. Naja, Temperaturen, dann hast du so ein Maximum durch den Tag, durch jeweils in der Woche. Bei um die 20 bis 23 Grad. Kommt ein bisschen darauf an, wo du unterwegs bist. Fakt ist aber eigentlich überall das Gleiche. Wir tanken viel Sonne.
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0: Aktuell geht es ein bisschen schwierig unterwegs. Wir schauen zuerst in die Region Zürich-Aargau. Dort hat es nämlich getatscht auf der A1 Richtung Zürich von St. Gallen her ab Matzingen bis mit dem Rastplatz Stegen. Stehst wegen diesem Unfall. Weiter auch noch einmal Richtung Zürich rein am Rastplatz Stegen bis mit Attiken. Lastwagen, der dort ist, bleiben liegen. Und dann gehen wir noch in die Gegenrichtung. A1 St. Gallen Richtung Zürich. Dort ist die richtige Richtung, weil ab Frediken bis mit dem Brütisellenkreuz geht es auch noch einmal länger. Summa summarum, auf der A1 von St. Gallen Richtung Zürich ein Durcheinander, ein Buff aktuell. Zusätzlich im Seeland A5 Biel Richtung Solothurn ab der Verzweigung Brücke Moos bis mit dem Längholztunnel. Auch dort hat es getatscht, der rechte Fahrstreifen, der ist zu. Dann habe ich dir auch noch die Zentralschweiz heute das Update von, wenn du auf der A2 unterwegs bist, Richtung Basel fahrst, am Rüsport-Tunnel bis mit dem Süd. Achtung, auch dort ist ein Fahrzeug abgelegen, heisst auch dort ein Fahrstreifen zu. Der Blick zum Gotthardtunnel fährt Richtung Süden. Ein weniger lang warten, trotzdem immer noch 3 km Stau, sicher eine halbe Stunde, bis dann auf einmal durch den Tunnel durchkommt.
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0: Prinzip ist es richtig. Wir rocken zusammen an den Mittagstisch. Hurtig schnell Portionen reindrücken. Wir wissen selbstverständlich auch, Punkt um Manieren. Oder? Mit vollem Mund reden wir nicht. Mit vollem Mund machen wir schon gar nicht um. Aber so ein kleines Münchi. Geht das schon? Dua Lipa zusammen mit Calvin Harris, One Kiss. Hören wir uns als nächstes gleich an. Zuerst schnell, hurtig schnell, wirklich, ein bisschen ernst hier. Nämlich um Ed Sheeran. Der Ed Sheeran, wissen wir alle zusammen, seit letzter Woche arg in der Kritik, hat Buff mit dem Thrift-Shop-Macher, Macklemore. Grund ist der Macklemore, der sich immer wieder politisch äussert auf der Bühne. Das hat dem Ed Sheeran halt nicht mehr in den Kram reingepasst. Und der Macklemore ist der Opening-Act von Ed Sheerans aktueller Tour-Loop. Oder er muss zumindest einen davon. Und dann ist es dann so gegangen, dass plötzlich in den USA Konzertveranstalter auf Ed Sheeran zugegangen sind. Er hat gesagt, weißt du, der Macklemore so viel Politik macht auf der Bühne. Wollen wir nicht, kick ihn raus. Hat ziemlich paraphrasiert, oder? Und das hat Ed Sheeran dann gemacht und dann ist der Shitstorm losgegangen. Ein Macklemore, der sich pro Palästina eben immer wieder geäussert hat auf der Bühne. Das hat dann auch einen Aufstand bei den Fans beim Ed Sheeran gegeben. Vor seinem Konzert von diesem Wochenende in Philadelphia hat es ein Pro-Palästina-Konzert vor, respektive Demonstration vor dem Konzert selber von außen gegeben. Es ist so weit gegangen, dass der auf der Bühne der Ed Sheeran zum allerersten Mal etwas gesagt hat zu seinen Fans über die ganze Geschichte, über die ganze Kontroverse. Macht er sonst nicht, hat er gemeint.
1: This is not usually how I would open the show, but before I play some songs tonight, I hope it's okay if I say a few words. I don't want to disappoint fans, and I've never wanted to be an activist musician, but this has put me in the middle of an important and passionate argument about freedom of speech and the most complex political issue on the planet.
0: Er hätte nie wollen eben mit Politik in seinen Konzert spielen, mit der über die ganze Politik sinieren, auf der Bühne selber. Er sei nicht ein Mann von Politik. Er wolle ein grosses Gemeinsames zusammen an seinen Konzerten ermöglichen. Ist dann er aber trotzdem so weit gegangen und hat verurteilt auf der einen Seite Palästina für den ersten Angriff, auf der anderen Seite auch Israel.
1: What happened in Israel and at the Nova Music Festival on October 7th was horrific and compounded centuries of Jewish pain. What is happening in Gaza is catastrophic. My heart has been broken by the scale of devastation and loss of civilians' lives, of children's lives.
0: So. In den USA scheint er damit die Wogen ein bisschen geglättet zu haben. Das Internet aber verreist zum Teil komplett. Er redet davon, dass er einfach so eine PR-mässige Antwort abgelesen hat. Natürlich zwischen ihnen probiert er auch mit den Augen zu schauen, wenn man das Video sieht von dieser Rede. Was war der Text noch immer? Nein. Ed Sheeran hat mit zum Sumpf drinnen. Wie sich die ganze Geschichte weiterentwickelt auf seiner Loop-Welt-Tournee, bleiben natürlich 40 dran.
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0: zurück ins Business, zurück wieder werken, zurück an Bügeln arbeiten. Das ist echt der Montagssong par excellence nach dem Wochenende, Tiesto. The Business Energy ist es jetzt in 1.
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2: Der Nazi-Captain Granit Xhaka hat in einer Insta-Story zugegeben, dass er seine Impfbestätigung gekauft hat. Er sei damals misstrauisch gegenüber dem Impfstoff gewesen. Er übernehme die Verantwortung für die Entscheidung und stelle sich der Aufarbeitung und kooperiere voll und ganz mit den zuständigen Behörden. Sein Geständnis hat auch Folgen für die Nazi. Der Xhaka wird am heutigen Zusammenzug nämlich nicht einrücken. Seine Mannschaft muss bei den kommenden vier Nations League-Spielen ohne ihren Captain auskommen. Das hat der Schweizerische Fußballverband mitteilt. Nach der Wahlschlappe von der CDU in Deutschland wächst der Druck auf den Kanzler Friedrich Merz massiv. Wie verschiedene deutsche Medien berichten, fordern jetzt schon die ersten Vertreter aus der eigenen Partei seinen Rücktritt. Die Wahlverluste sind am deutlichsten in Berlin und in Mecklenburg-Vorpommern ist die CDU sogar zum ersten Mal aus dem Landtag ausgeschieden. Heute Vormittag sind die Parteigremien im Konrad-Adenauer-Haus in Berlin zusammengekommen. Ob der Kanzler auch dort offen kritisiert wird, ist noch nicht bekannt. Bei einer Zollkontrolle im Kanton Aargau haben Zöllner 2,5 Kilogramm Kokain entdeckt. Das teilt das Bundesamt für Zoll- und Grenzsicherheit mit. Das Kokain war in zwei Päckchen der Mittelkonsole eines Fahrzeugs versteckt. Der Autofahrer ist ein 40-jähriger Deutscher, der in der Schweiz wohnhaft ist. Weiter haben die Einsatzkräfte gemerkt, dass der Mann zur Verhaftung ausgeschrieben ist. Das Betäubungsmittel, der Fahrer und das Fahrzeug sind von den Zöllnern für weitere Ermittlungen der Kantonspolizei Aargau übergeben worden.
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0: Es ist wettertechnisch ein angenehmer, ein schöner Start in die neue Arbeitswoche. Der Montag mit so viel Herbstsonne. Zwischen so noch so ein paar Quellschleierwochen, nur die stören allerdings nicht gross. Ich habe daraus eine Regenmasse ohne Temperaturen heute am Nachmittag bei um die 20 bis 23 Grad. Ich kann dir sagen, es zieht sich im Fall genauso durch die Woche weiter.
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0: 2 Minuten nach der Neine in der Region Zürich-Aargau. Dort stehst du momentan auf der A1. Für Radio von St. Gallen her kommen ab Matzingen ein bisschen mit dem Rastplatz Stegen. Hat es nämlich getatscht. Weiter in die gleiche Richtung, auch am Rastplatz Stegen. Bis und mit Attikhofen immer wieder abbremsen. Grund, dort liegt oder steht noch irgendwo ein Lastwagen, der Geist aufgegeben hat. Weiter Richtung Zürich zu auf der A1. Ab Frediken bis mit dem Brütisellenkreuz. Dort wird noch bauen. Darum stehst du dort auch noch gerade einmal. Wir schauen dort Seeland. Dort hat es nämlich auch einen Unfall gegeben. Auf der A5 Bio Richtung Solothurn ab der Verzweigungsbrücke Moos bis mit dem Längholztunnel brauchst du wegen genau dem länger. Dann haben wir auch noch in der Zentralschweiz ein Pannenfahrzeug A2 Richtung Basel am Rüssport-Tunnel bis und mit Emmen-Süd. Zusätzlich schauen wir noch Punkto Ferienverkehr für alle, die Richtung Süden wollen, vor dem Gotthardtunnel. Dort stehst du momentan auf 3 Kilometer, heisst auch dort mindestens eine halbe Stunde, bis es durch den Tunnel vorwärts geht. Viel Geduld und eine grosse Karre schon mal.
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0: Schön, bist du mit dabei. Wir können uns langsam aber sicher schon mal um das Dessert kümmern. Wir fragen das Dessert, wo wir dich begleiten. Natürlich auf der einen Seite musikalisch, da bei Energy auf der anderen Seite. Helfen wir dir aus der Patsche Frau in die. Vielleicht schon ein bisschen älter, schon ein bisschen mehr Erfahrung gesammelt haben und plötzlich vor einem neuen Lebensabschnitt stehen, oder? Vielleicht daheim noch im Ganzen so gut gegangen. Man braucht irgendwie eine neue Wohnung. Da kommt der Harry, unser Immobilien- und Finanzexperte von Comparis ins Spiel.
4: Ich habe drei Wege, wie Generation X mit der Wohnungssuche klarkommt. Einer ist normal, einer ist frech und einer ganz verrückt. Einer von den drei Wegen klappt, der Rest der macht wenigstens Spass.
0: So, wie viel Internet ist da drinnen und wo sind die Chancen, die Generation X hat, die vielleicht die anderen Generationen gar nicht haben? Wir liefern eine Antwort, dann machen wir in knapp einer Viertelstunde. Roger Schöcher ist mein Name, schön, bist du mit dabei.
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0: sein Vollverkörner. Charlie XCXSS26. Das ist Energy. Brückenbaut. Generationen verbindet. Jetzt sind 20 ab 1.
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0: Bei uns geht es nämlich standesgemäss am Montagnachmittag immer darum, dir zu helfen, deine Traumwohnung zu finden. Jetzt allerdings, und darum habe ich vorher gesagt, Generationen verbinden, vor allem auch, wenn du vielleicht schon der ein oder andere Frühling mehr auf dem Buckel hast.
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0: Gen X, also die vorher geboren bis und mit 1981. So, weißt du, wo man vielleicht auch schon eine Ehe hatte, vielleicht nicht ganz so gut ist ausgegangen, auf jeden Fall jetzt irgend aus einem Grund wieder aus Wohnungssuche soll sein. Der Harry Büsser, aus unserem Immobilien- und Finanzexpert von Comparis.ch, weiss ganz genau, wie man am erfolgreichsten zu der nächsten Wohnung kommt.
2: Such mit klarem Realismus. Wer Teenager, Homeoffice oder eine Trennung im Gepäck hat, braucht keine Traumwohnung, sondern eine, die funktioniert.
0: Und Fakt ist ja das, also ich bin ja der eine oder andere Wohnungsbesichtigung schon gesehen in meinem Leben und habe dort gemerkt, irgendwann bist du einfach nicht mehr jung und knackig und das finden halt die, die Wohnung dann nachher weitergeben wollen und nicht im Ganzen so toll, respektive im Stechen gegen eine jüngere Person immer schwierig. Aber wir sollen genau mit dieser Situation eben spielen, die Erfahrung, die wir schon haben.
2: Nutz deine Lebenserfahrung offensiv, schreibe in die Bewerbung nicht nur deine Eckdaten, sondern auch zuverlässig, langfristig, finanziell stabil. Genau das ist in diesem Alter oft ein Vorteil.
0: Wenn du jetzt sagst, ja, Harry, alles schon probiert, immer noch nicht zum Ziel kommen, dann müssen wir vielleicht einfach an unserer Einstellung etwas ändern, Harry.
2: Denk Wohnen modular. Vielleicht braucht es nicht die eine perfekte Wohnung, sondern eine clevere Kombination. Zum Beispiel kleiner Wohnen und ein externes Arbeitszimmer oder ein Zimmer für Kinder separat lösen. Generation X sucht auch Romantik, aber vor allem sucht sie Lösungen.
0: Und Traumwohnungen im Optimalfall. Für alle zusammen selbstverständlich. Heute bei uns der Fokus auf alle, die in der Generation oder Generation X daheim sind.
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0: nichts anderes als dein emotionales Auffangbecken an diesem Montag. Neue Woche. Energy ist da für die jetzt eine halbe, zwei, dort ist schnell ein Update. Geht nämlich, es gibt kein Erbarmen. Vollgas rein, auch wenn wir den Verkehr heute schnell anschauen auf der Straße, kommt nämlich schon die nächste Pannenverkehr oder respektive Pannenfahrzeugmeldung. Für alle, die durchs Mittelland auf der A1 Richtung Bern ab, der Rast hat einen neuen Hof bis und mit dem Barrecktunnel immer mal wieder bremsen, weil dort eben jemand abgelegen ist. Hey, viel Geduld und einen guten Sachen wünscht ihr.
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0: Rausch mit Energy. Am Montag, 21. September. Das ist die Frau, die sich sagt, ey, Haarfarbe alleine reicht mir nicht. Schwarz und weiß muss es sein. Sie, ja, give me love. Als nächstes gibt es eine kurze Haar, eine Farbe, ja, schwarz. Und vor allem aktuell gerade auf grosser Tournee durch Australien unterwegs. Übermorgen performt er in Perth und Adelaide, Auckland, Neuseeland. Jason Derulo, One-to-One, zu mir gerade näher hier. Zuerst müssen wir noch heute schnell darüber diskutieren, wie viel Energie du aus diesem Wochenende mitnehmen konntest. Ich sage es mal so, viel, Kopf durchgelüftet, aber halt negativ auch, wirklich also Bike spüre. 1700 Höhenmeter, gestern Morgen auf Niesen, auf den Berg raufgewandert, geschwitzt wie nichts. Aber schon ein Erhabungsgefühl, wenn du oben bist. Und seien wir ehrlich, oder? Ein Gipfelbier muss es dann schon sein. Ja. Ja, viel, die da Energie aus dem Wochenende rausgezogen haben, zum Beispiel die Jüngsten, der Jonas.
1: Am Samstag hatte ich auch für Einsatz bei Uni Hockey M. Und am Sonntag sind wir noch am Brädeln und jetzt habe ich Ferien.
0: Jawohl, alles richtig gemacht, glaube ich. Auch der Jose, der sich nämlich gemeldet hat, schickt mir ein Foto vom Strand in Portugal. Was ist denn da los? Darum im Wochenende wurde schnell ausgewandert auf Portugal. Jetzt schön am frühen Nachmittag mit einem Bierli am Strand am liegen und dort alles richtig gemacht. Wie war dein Wochenende gewesen? Und was zählst du jetzt für die neue Woche von diesem Wochenende? Eben?
2: Deine WhatsApp-Sprachnachricht jetzt an 079 655 0886.
0: Egal was es war, Hauptsache richtig gemacht. Jetzt gerade 4 vor 2.
2: Jetzt

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0: noch ein bisschen mehr Beats drunter. Sagt sich wahrscheinlich der David Guetta einfach bei jeder Nummer. Baby, don't hurt me. Das ist Energy, jetzt geht 2.
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0: Ein Nachmittagsupdate mit Niki Stettler.
2: Die Schweizer Nazi stellt das Vorbereitungsprogramm für das erste Mal auf den Kopf. Nachdem der Granit Xhaka zugegeben hat, dass er sein Covid-Zertifikat gefälscht hat, verschiebt die Nazi ihr erstes Training. Wie es vom Verband kurz und knapp heisst, werden die Spieler ein individuelles Programm im Hotel machen. Zimmer auf dem Platz gehen sie also nicht. Und auch die Pressekonferenz mit dem Teamchef Pierluigi Tami hat der SFV kurzerhand auf den Abend verschoben. Fallschlag beim Schweizer Telekommunikationskonzern Sunrise. Das Unternehmen will bis zu 450 Arbeitsplätze streichen, das heisst es heute in einer Mitteilung. Betroffen sind gut 16% der ganzen Belegschaft. Der Konzern will sich auf dem Markt neu orientieren, heisst es. Der Markt und die ganze Branche dürfen sich laufend verändern und an das müssen wir sich anpassen. Mitarbeitende in den Shops und auch im Kundendienst sind nicht betroffen und auch die Lehrlinge gegen für das erste verschont. Die Tage vom deutschen Satiriker Jan Böhmermann sind gezählt. Die Sendung ZDF Magazin Royal wird per Ende Jahr eingestellt, wie es vom zweiten deutschen Fernsehen heisst. Die Sendung hat zahlreiche Preise, unter anderem auch der Deutsche Fernsehpreis gewonnen. Der Moderator ist immer wieder an oder über Grenzen ausgegangen. Der bekannteste Skandal hat er wahrscheinlich mit dem Schmähgedicht über den türkischen Präsident Recep Tayyip Erdogan ausgelöst. ZDF intern sehe ich mir schon dran, ein mögliches neues Format zu prüfen.
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0: Also, der Pulli habe ich in der Zwischenzeit auch abgezogen. 21 Grad von außen zeigt es zumindest bei mir an. Ringsertum kann es dann heute Nachmittag noch bis zu 23 Grad geben. So oder so, die Woche tanken wir richtig früh Herbstsonne auf. Immer so zwischen 20 und 23 Grad. Und Regen ist nicht in Sicht.
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0: 2 Minuten nach der 2. Zuerst mal dort ist der Abstecher in die Zentralschweiz. Weil Achtung, Gegenstände auf der Fahrbahn auf der A14 zwischen Luzern, also Fahrtrichtung Zug, zwischen Buri und St. Katharina. Dort gibt es Gegenstände, die im Zug rumliegen. Zusätzlich in der Zentralschweiz auch noch der Blick zum Gotthardtunnel. Dort Ferienverkehr Richtung Süden, 3 Kilometer Stau, mal eine halbe Stunde anstehen. Dann schauen wir in der Region Zürich vorbei, dort auf der A1, St. Gallen Richtung Zürich am Rastplatz Stegen, bis und mit Attikhofen. Attikon. Dort hat es immer noch den Lastwagen, der Geist aufgegeben hat. Weiter in die gleiche Richtung, ab Frediken bis mit dem Brütisäler Kreuz. Aktuell Stop and Go. Zu viel Auto auf das Mal. Anitir aus der Region Basel auf der A2 Richtung Luzern, ab Eptigen bis mit dem Belchentunnel. Stehst aktuell wegen dem Mann.
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0: Schön, dass du mit dabei zusammen in dieser Verdauungsrundung am Montag, 21. September. Wenn es noch so heftig ist, sieht heftig zum Mittag. Jetzt mal heute schnell ein bisschen aufstehen, durchschnaufen. Und dann nehmen wir den Nachmittag zusammen in Angriff. Roger Schücher ist mein Name, schön bist du da.
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0: Sind
1: wir doch auch nicht schuld, oder? Sie sind nämlich beide am Energy Air auftreten. Take That zusammen mit Michael Patrick Kelly. Feel My Love. Energy nimmt ja der Hang. Jetzt sind gerade 20 ab 2.
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1: Frau in Festwütigen da draußen. Am Samstag ist es passiert. Ich habe es immer noch in den Ohren.
3: Botschaft ist auf eine friedliche Wiese.
1: Geht das wieder los?
4: Geh mal Bier holen. Du wirst schon wieder hässlich.
1: Hauptsache Promille. Und feste Schunkel. Gut, sind wir ehrlich. Freude, die Bier nicht gerne haben, gibt es natürlich auch ein oder andere Zelt, die anders
5: denken. Ich trinke heute, das ist kein Witz.
1: Und München auf der Theresienwiese seit dem Samstag offiziell eröffnet. Das Oktoberfest 2026. Bis am 4. Oktober wird geschunkelt und gemacht. Und da vor Ort natürlich unsere Kollegen von Energy München, Sani. Ich weiss ganz genau, wenn man jetzt so aus der Schweiz anreist, oder? Was man dann machen muss, was unbedingt zu machen gibt.
6: Meine 3 To-Dos für die Wiesen ist auf jeden Fall einmal eine Schokofrucht essen, wilde Maus fahren und auf der Bank natürlich schunkeln mit meinen Freunden.
1: Wahrscheinlich auch die einzige oder andere Maße. Einfach mal schon nochmal so das Ding in den Hängen zu haben, wie gross ist das Bier, der Bierkrug wirklich ist, oder? Aber aufgepasst, so, wie sieht es aus, punkto Fettnäpfchen, wo dürfen wir nicht reinschauen, Sani?
6: Tatsächlich gibt es keine No-Gos. Aha. Das Wichtigste ist auf jeden Fall eine schöne Tracht anziehen und doch ein ganz kleines Mini-No-Go wäre, wenn das Dirndl zu kurz ist. Ach, das geht gar nicht.
1: Und da ist natürlich der Investigativjournalist in mir zum Vorschein gekommen und hat noch nachschauen, wie kurz darf es denn maximal sein, so ein Dirndl. Aufpassen bei all denen, die da noch irgendwie zum Kostümverleih säckeln oder so. Habe ich Wiesenshop, also Online-Website, wirklich so ein FAQ gefunden. Wie lange sollte ein Dirndl sein? Als Faustregel gilt, das Dirndl sollte mindestens knapp über dem Knie enden. Für traditionelle Anlässe wie das Oktoberfest empfiehlt sich eine Länge, die mindestens bis übers Knie reicht. In der Schweiz darf das Dirndl etwas kürzer ausfallen. Ja, können Sie sich mal die deutsche Mauerscheibe von uns abschneiden. Nicht so prüde unterwegs. Oktoberfest, noch bis Anfang Oktober zu München.

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Be Energy. Damit sich wieder inbegriffen kommen. Einmal im Leben, wirklich zur richtigen Zeit, am richtigen Ort, gute Stimme, alles performt und dann knappe 25 Jahre später läuft es immer noch im Radio. Übrigens, schnell, Bier auf dem Instagram-Kanal reingeschaltet, die hat ja über 10 Millionen Follower international und die shared dir das Leben halt einfach. Und dann siehst du so bei der Christina Aguilera, es läuft auch neben der Bühne, wunderprächtig. Da hat sie zum Beispiel schon Ende August für die Familie erste Halloween-Dekoration. 2 Monate zu früh, aber trotzdem schon mal aufgestellt gehabt, das Haus dekoriert. Und jetzt, vor kurzem ist der Post gekommen, hey, das ist so echt ein LinkedIn-Post einfach auf Instagram, ich bin stolz, dürfen zu verkünden, dass... So, und jetzt steigt sie ins Alkohol, ins Champagner-Game. Von einer Champagner-Marke wird sie Creative Director. Und ich dachte, also braucht man das Ding? Verkauft sie das? Was macht? Was ist ein Creative Director? Dann habe ich bei Google eingegeben und die Antwort ist, bestimmt die gesamte kreative Vision und Strategie für Marken, Kampagnen oder Produkte. Okay, was designt sie jetzt irgendwie die Etikette? Macht sie neue Flaschen vor? Was ist es? Das wissen wir nicht, werden wir in Zukunft sehen. Meine Analogie allerdings, wenn sie die Flaschen und den Champagner so designt, wie sie anfangs 2000er Jahre auf der Bühne gestanden ist, wird an diesen Flaschen wahrscheinlich nicht viel Stoff dran sein. Wir bleiben auf alle Fälle dran. Ab der 3, heute erfolgreicher Start, richtig Feierabend mit dem Sascha Wanner und Energy Downtown. Roger Schücher ist mein Name, schönen Namen schon mal.

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1: Und ich komme mit Niki Städtler.
2: Die Schweizer Nazi stellt das Vorbereitungsprogramm für das erste Mal auf den Kopf. Nachdem der Granit Xhaka zugegeben hat, dass er sein Covid-Zertifikat gefälscht hat, verschiebt die Nazi ihr erstes Training. Wie es vom Verband kurz und knapp heisst, werden die Spieler ein individuelles Programm im Hotel machen. Zimmer auf dem Platz gehen sie also nicht. Und auch die Pressekonferenz mit dem Teamchef Pierluigi Tami hat der SFV kurzerhand auf den Abend verschoben. Die Tage vom deutschen Satiriker Jan Böhmermann sind gezählt. Die Sendung ZDF Magazin Royal wird per Ende Jahr eingestellt, wie es vom zweiten deutschen Fernsehen heisst. Die Sendung hat zahlreiche Preise, unter anderem auch der Deutsche Fernsehpreis gewonnen. Der Moderator ist immer wieder an oder über Grenzen ausgegangen. Der bekannteste Skandal hat er wahrscheinlich mit dem Schmähgedicht über den türkischen Präsidenten Recep Tayyip Erdogan ausgelöst. ZDF intern sei man schon dran, ein mögliches neues Format zu prüfen. Jon hat neue Sanktionen gegen Russland angekündigt. Bei den ersten Parlamentswahlen seit dem Angriffskrieg auf die Ukraine hat die Partei von Präsident Wladimir Putin so hoch gewonnen wie noch nie. Zum ersten Mal haben auch die Menschen in den russisch besetzten Gebieten Luhansk, Donetsk, Saporischia und Cherson in der Ukraine können ihre Stimme abgeben. Das kritisiert die EU auf die Schärfste. Auch dass Gegner von Wladimir Putin nicht zu den Wahlen zugelassen sind, kommt im Westen gar nicht gut an.
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1: Heute so, naja, es gibt immer wieder mal sonnige Abschnitte, aber nicht wirklich viel. Spricht Wolken dominieren. Morgen, Dienstag, Mittwoch, sieht es wieder ein bisschen schöner aus, sagen wir es mal so. Also mehr Sonne als heute. Und auch Temperaturen so angenehm bei 1 bis 22 Grad.
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1: Schicke beste Grüße dir ins Auto um 2 Minuten ab der 3 auf dem Weg richtig wohlverdient am Feierabend. Aktuell anstehen in der Region Zürich-Aargau rund um den Gubrisch-Tunnel Rückstau und auch zwischen Effi und dem Brütisellen Kreuz. Selbst wegen Bauarbeiten, dort ist aktuell ein Fahrstreifen blockiert. Und dann haben wir nochmal Bauarbeiten und zwar auf der A18 Richtung Gerlingen zwischen Rheinach Nord und Rheinach Süd. Auch dort wird aktuell gebaut. Kommt gut und sicher an.
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1: Der Wochenstart mit Energy Downtown. Wir nehmen dich mit der richtig wohlverdientem Feierabend Nummer 1. Lang geht's nicht mehr. Und noch besser mit uns.
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0: Repeat It, Ed Sheeran, Martin Garrix, Be Energy, Downtown. Den Song haben sie vor über 10 Jahren angefangen zu schreiben und jetzt haben sie ihn endlich fertiggestellt zum 30. Geburtstag von Martin. Und haben gefunden, hey, look, Rewind, Repeat It. Wir wollen das wieder erleben, die Momente zurückspulen, die wirklich schönen Erlebnisse, die man kennt, die Nostalgie, das Festhalten von all diesen schönen Erinnerungen. Und das finde ich schon noch cool, oder? Wenn man sich selber quasi so ein bisschen einen Song schenkt und sich selber widmet für das, was die Freundschaft und alles aufmacht. Also unter dem Strich eigentlich Dankbarkeit zeigen. Und das könnte nicht besser passen an dem 21. September. Heute ist der Welttag von der Dankbarkeit.
1: Ich bin so dankbar, dass es WC-Brille gibt und das ist so underrated, weil wenn das nicht wäre, dann hättest du immer kalt.
0: Ja, finde ich absolut richtig. Wir dürfen mal den WC-Brille danken oder teilweise auch ein bisschen profanen anderen Sachen. Zumindest mal aus Sicht von einem älteren Mensch.
2: Danke vielmals, liebes TikTok, dass es dich gibt. Du begleitest mich jeden Tag, sei es auf dem WC, während dem Kochen, während dem Essen, in der Pause. Danke vielmals, dass es dich gibt.
0: Ja, ob jetzt das so gesund ist, ist eine andere Frage. Wir dürfen dankbar sein für einen, der das im Leben begleitet und natürlich auch für Menschen.
3: Gestern habe ich zwei Freundinnen mal wieder getroffen, spontan, die ich schon seit etwa 10 Jahren nicht mehr gesehen habe.
0: Das ist doch mega schön. Oder vor allem, wenn es spontan passiert, dann macht dich das natürlich umso mehr Freude. Und man muss auch dankbar sein, halt eben für die Menschen, die einfach immer da sind.
4: Ich bin dankbar auf Vanessa, weil ich bin nicht Schweizerin und es ist nicht immer einfach, hier Leute zu finden. Und ich finde, Vanessa ist jemand, wofür ich mega dankbar bin.
0: Ja, Props für Vanessa. Die hat das offenbar alles richtig gemacht und ist ihre gute Freundin. Es ist der Welttag von der Dankbarkeit. Seit 1977 gibt es den übrigens ins Leben gerufen von den United Nations, von den Vereinigten Nationen. Und den feiern wir natürlich ein bisschen auf dem Weg Richtung Feierabend. Mal einfach Dankbarkeit zeigen. Auch für die kleinen Sachen oder für die Menschen, die einfach immer rum sind, wenn man sie gerade braucht. Das machen wir heute bei uns in der Show.

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1: Es ist 3:30.
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1: Heute noch relativ stark Wolken dominiert. Ich würde es jetzt vielleicht mal so formulieren, in dem Montagnachmittag auch ein bisschen Wind drin. Also ja, viel mehr passiert nicht mehr, als das eigentlich draussen der Fall ist. Morgen und übermorgen wird es dann wirklich wieder schön sonnig. Wir haben relativ gut verteilt über den ganzen Tag eine starke Sonneneinstrahlung, also entsprechend vielleicht sogar ein bisschen Sonnencreme mitnehmen, falls du draussen hockst. Temperaturen auch angenehm, 20, 21 Grad.
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1: Schicke beste Grüße dir ins Auto. Aktuell Meldungen von der Region Zürich-Aargau. Rund um den Gubrist-Tunnel staut es im Moment und auch immer noch wegen der Baustelle Rückstau auf der A1. St. Gallen Richtung Zürich zwischen Frettiken und dem Brütiseller Kreuz. Dann noch die Meldung von der A2 der Region Basel. Dort ein Anstand zwischen Hagenau und Basel-Breite. Kommt gut und sicher an.
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Louis Capaldi, all the Mantic by Energy Downtown. Und wir denken nicht dran, um so Mantic mal ein bisschen ruhiger zu nehmen. Wir drehen sogar noch mehr auf. Mit dem hier, der Michael Schulte. Gerade mal vierter geworden bei der Voice of Germany und trotzdem ein hinter dem anderen. Das ist ein bisschen äquivalent, fällt mir gerade ein zum Baschi. Der ist auch noch vierter geworden bei Music Star und der einzige, den man heute noch kennt. Also vielleicht ist der vierte Platz gar nicht irgendwie so negativ, so unten am Treppli oder einfach nur irgendwie ein Diplom, aber keine Medaille und das ist definitiv falsch. Weil er hat sich seine Karriere so richtig schön erarbeitet. Angefangen der Michael Schulte mit Covers auf YouTube, dort schon hunderte Millionen Views eingefahren. Und dann eben der vierte Platz bei The Voice of Germany. Und trotzdem hat er dort durchgeballert und zu Recht sich eine riesen Karriere aufgebaut. Und jetzt ist er bei uns auf der Bühne, kompakt und ganz intim. Der Michael Schulte an der nächsten Energy Live Session. Mittwoch, 30. September. Tickets gibt es nie zum Kaufen, nur zum Gewinnen bei uns. Und die nächste Runde mit den Tickets raushauen machen wir dann ein bisschen später bei uns in der Show. Nach der 5 heute zwei exklusive

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0: So.
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0: Und ich komme vom Niki Städtler.
2: Ausländerinnen und Ausländer, die in der Schweiz Immobilien oder Böden kaufen, dürften es bald schwieriger haben. Der Nationalrat stimmt morgen über eine Gesetzesverschärfung ab. Eine unheilige Allianz aus SVP, SP und Grünen kämpft für das Vorhaben. Konkret verlangt der politische Vorstoss, dass Gesellschaften nicht mehr ohne Bewilligung an Personen im Ausland dürfen verkauft werden. Auch gewisse Schweizer Player auf dem Markt wären von dem betroffen. Die Immobilienbranche und auch die FDP, die laufen Sturm gegen das. Die Europäische Union hat neue Sanktionen gegen Russland angekündigt. Bei den ersten Parlamentswahlen seit dem Angriffskrieg auf die Ukraine hat die Partei von Präsident Wladimir Putin so hoch gewonnen wie noch nie. Zum ersten Mal haben auch die Menschen in den russisch besetzten Gebieten Luhansk, Donetsk, Saporischia und Cherson in der Ukraine können ihre Stimme abgeben. Das kritisiert die EU auf die Schärfste. Auch dass Gegner von Wladimir Putin nicht zu den Wahlen zugelassen sind, kommt im Westen gar nicht gut an. Der nächste Super League-Trainer muss gehen. Die Grasshoppers entlöhnen Peter Zeidler, das nachdem sein Team in den letzten beiden Spielen ganze 10 Gegengol kassiert hat. Alles in allem sieht es aber nicht so schlecht aus für GC. Die Zürcher haben aus 9 Partien 8 Punkte geholt. Der Peter Zeidler hat GC erst vor 4 Monaten übernommen und mit dem Team der Klassenerhalt in der Barrage gegen den FC Aarau im letzten Moment doch noch geschafft.
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0: Es ist ein kleines Duell zwischen der dicken Wolkendecke und der Sonne, die sich hier abspielt über uns nach Knöpfen. Aber je später der Abend, desto mehr klart es auf. Dann ist natürlich die Sonne auch relativ früh weg. Schließlich 21. September. Aber wir können uns auf morgen und übermorgen freuen. Es wird nicht mega heiß mit so 20, 21 Grad, aber ganz viele Sonnenstunden.
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0: Schicke beste Grüße dir das Auto um 3 Minuten ab der 4. Anstehen der Region Zürich-Aargau rund um den Gubrist-Tunnel. Dann beim Brütisweller Kreuz schon, egal in welcher Richtung. Und auch auf der 1 Richtung Bern. Die Meldung nehmen wir auch noch mit. Einfahrt Spreitenbach bis Megenwil. Auch dort stockenden Verkehr auf mehreren Abschnitten. Dann jetzt gerade aktualisiert wurde die Region Bern-Mittelland auf der 1 Richtung Bern zu Stärkingen und Önsigen. Auch dort stocken es aktuell. Und in der Region Basel auf der A2 zu Stagnau und Breite. Kommen gut ans Ziel.
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0: Kurz vor Feierabend an dem Montag in der Runde Nummer 1 mit Energy Downtown. Und wenn wir sagen Hit Music Only, meinen wir es so. Hitlieferant Kamrad, auch schon auf mehreren Bühnen gestanden von Energy, unter anderem am Energy Air 2022. Hits um Hits um Hits um Hits geliefert und jetzt die neueste Nummer, die ich irgendwie noch schön finde, einfach so inhaltlich, textlich. Es geht darum, dass man sich selber so umarmen soll, wenn man niemand anderen hat. And hug yourself. Heisst die Schöne jetzt bei Energy Downtown. Es ist der Montag, wir nehmen dich mit richtig wohl für dich.

0: Der Melty Gopik mit Energy Downtown. Schön bist mit uns.
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0: Und ganz viele Menschen, die Hunde haben, sagen ja bewusst, es ist der beste Freund vom Mensch. Alle, die keinen Hund haben, finden das nicht herzig, mal zum Streicheln und so weiter. Aber sonst, wenn dann mal irgendjemand Besuch ist bei dir daheim und überall die Hundehaare auf dem Sofa und so weiter und so fort, ja, verstehe ich auch ein bisschen, dass man, ich sag's jetzt mal Vorsicht, ein bisschen skeptisch ist. Und diese Skepsis ist jetzt quasi noch so ein bisschen unterstrichen worden. Zum Ende der Buddy-Saison hat man nämlich seine Hunde dürfen in die Buddy mitnehmen. Und da gibt's natürlich die ein oder andere, die da hygienetechnisch die ein oder andere Frage haben, wenn da in der Body Hunde mit rumplanschen. Niki Stettler aus der Energy News Redaktion. Aber genau das ist irgendwie grausam im Trend.
4: Ja, also ich kann dich beruhigen. Also rein hygienetechnisch ist es eben nicht so ein Problem, weil halt eben das Wasser nachher ausgelassen wird. Aber es ist in den letzten paar Jahren so wie ein Trend geworden, dass Bodies gesagt haben, hey, look, wenn wir zutun, tun wir auf den letzten Tag, wo wir offen sind, einfach noch für unsere Hunde reservieren. Dann können nämlich die sich auch mal ein bisschen abkühlen. Und ich finde, gerade in diesem Sommer haben ja die Hunde auch nicht in Flüsse und Kanäle rein dürfen vielfach, weil es an vielen Orten halt eben einfach auch zu wenig Wasser gehabt hat und das Wasser dort auch nicht so geeignet war, sage ich jetzt mal, für die Hunde, weil es halt eben gewisse Keime und so wegen der Hitze und der Oberfläche getrieben hat. Und darum finde ich das eigentlich nur einmal fair, dass auch die Hunde sich eben noch dürfen gut abkühlen, zumindest am Schluss vom Sommer noch.
0: Würde ich so auch unterschreiben, also wenn das Wasser ja eh raus muss dann auf den Winter, dann ist es ja cool, wenn man dort dann auch den Vierbeiner noch ein bisschen etwas Gutes tun kann und dort noch richtig kann gehen rumplanschen. Du hast ja gerade gesagt, der Sommer halt doch eher auch schwierig gewesen. Für Tier und Mensch hat ein bisschen gelitten unter der ganzen Hitze, aber ich nehme an, ganz gerade das war die Geschichte auch nicht, oder?
4: Ja, ich würde sagen, vielleicht ist es noch etwas für das Trinkgeldkessel, aber viel mehr dann auch wieder nicht. Bei den meisten Buddies, die ich jetzt ein bisschen rumgeschaut habe, ist der Eintritt so berechnet, dass man sagt, hey, pro Pfote gibt es einen Franken Eintritt. Das heisst, Hunde zahlen 4 Franken und ja, das Herrchen sozusagen 2 Franken. Also das ist doch recht ein günstiger Preis. Man kann ja auch nicht allzu viel verlangen, aber ich finde, ja, mit dem Trinkgeld, das dort noch reinnehmen, können vielleicht die Badeangestellten am Schluss von einer wahrscheinlich doch sehr strengen Saison einmal ein kleines Ausflügel oder irgendetwas in die Richtung machen. Vielleicht auch fein essen.
0: Und auch das kann ich so unterschreiben. Hoch!

0: die wir mitnehmen, oder? Ja, ist eine schlechte Überleitung. Aber wichtig ist, dass Miley Cyrus nachher kommt.
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0: Laura, für dich alles klar, oder? Wie es funktioniert? Du bist absoluter Profi in Grand Slam Zürich, oder?
3: Es geht so.
0: Das heisst?
3: Ich wünsche mir selber Glück für heute.
0: Ah, okay. Aber du, wie das Spiel funktioniert, das ist dir klar, oder?
3: Das weiss ich, ja.
0: Genau.
3: Das ist mir klar.
0: Aus dem Zürichs Lengikon, aus dem Büchli, geht es per Zufall ein Wörtli, wo du uns im weitesten Sinn musst übersetzen. Also da muss man halt ein bisschen um die Ecke denken und zugegebenermassen. Manchmal ist es einfacher, manchmal ist es schwierig. Ich bringe immer wieder Standardbeispiel. Wenn eine Zürcherin oder ein Zürcher dir sagt, gib mir mal einen Schneck, dann meint man nicht das Tier, sondern...
3: Ein Beutelieber.
0: Exakt. So, funktioniert das Spiel. Relativ simpel. Und heute...
3: Ja, nein. Ich
0: nein, das ist nur ein Beispiel.
3: So
0: hey, nein. Also, Entschuldigung. Also, so einfach machen wir es dann doch nicht. Wobei, ich finde auch, der ist lösbar und bringt mich immer wieder so ein bisschen zum Gedanken, wer zur Hölle kommt eigentlich auf so Ideen? Liebe Laura, wenn eine Zürcherin oder ein Zürcher davor redet, ein geschwellts Ross und eine Badwanne voll Rösti. Was ist damit gemeint, wenn man sagt, ein geschwellts Ross und eine Badwanne voll Rösti?
3: Ui, nein.
0: Ich helfe dir ein bisschen. Man bestellt das.
3: Kutsche, weiss doch auch nicht.
0: Und was ist denn das Rösti Streu und halt das geschwellte Pferd ist, keine Ahnung, irgendwie schön gestriegelt oder so? Oder
3: genau,
0: was ist dein Gedankengang?
3: So.
0: So ein bisschen in die Richtung.
3: Bei die Richtung.
0: Ja, ich würde jetzt noch mit anders an denken, aber ist die Spiele, nehmen wir das, schauen wir das so ein?
3: Also, wir gehen mit dem Kutsche.
0: Domenico Blass, Autor von Zürichs Lengikon, löse auf.
4: Ja, das ist eine lustige Art, um eine Zürcher Spezialität zu bestellen, Zürich Schnäzel.
0: Das wäre ja, so simpel. Aber eben. Im Nachhinein sind wir immer gescheiter. Aber jetzt weißt du, nächstes Mal, wenn du ins Restaurant hochsagst, ein geschwelltes Ross und eine Badwanne voll Rösti und dann schauen sie dich wahrscheinlich schräg an. Aber du hast
3: ja,
0: etwas zu
3: zwickeln. Ja,
0: mehr verstehen. Ja, wir hoffen es mal. Und sonst hast du wenigstens etwas gelernt. Danke vielmals fürs Mitspielen. Tschüssli, ciao.
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4: Es ist 16:30 gewesen.
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4: Es ist so ein bisschen ein Geschmier am Himmel. Ich glaube, so könnte man es formulieren. Das heisst, Wolken und Sonne tauschen sich ab, immer wieder mal Wind drin. Heute passiert also nicht mehr allzu viel. Die nächsten zwei Tage die werden grundsätzlich sehr, sehr, sehr viele Sonnenstunden beinhalten. Zusammengefasst, es wird schön 20, 21 Grad.
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4: Schicke beste Grüße dir ins Auto. 3 Minuten über den 16:30 haben wir es in der Region Zürich-Aargau. Standard Feierabendverkehr langsam aber sicher am Anziehen. Rund um den Gubrist-Tunnel und natürlich auch ums Limmataler Kreuz. Und auch diese Meldung nehmen wir noch schnell mit. Betrifft A1 Richtung Bern, bei der Einfahrt Spreitenbach bis Megenwil aktuell anstehen auf mehreren Abschnitten. Dann haben wir die Region Bern-Mittelland in den 2 Meldungen im Fokus. Einerseits von der A1 Herkingen bis Önsigen und Richtung Luzern auf der A2 anstehen zwischen Deggenkingen und Herkingen, das eben wegen dem Stau auf der A1 selber Richtung Bern. In der Region Basel zweimal die A2 auf dem Schirm, dort der Schweizer Allee-Tunnel und Basel-Breite, Zeitverlust aktuell mindestens 15 Minuten und auf die andere Seite von der Breite bis zum Schweizer Allee-Tunnel kommen gut und sicher an.
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Riesen Erfolg haben sie gefeiert, Welttournee gespielt, überall, vor allem mit dem Track natürlich da. Grösste Hit von ihnen, Don't Shy. Kennt, glaube ich, wirklich jeder. Läuft immer irgendwo noch an einer 90er, 2000er Party. Und heute Abend spielen Pussycat Dolls nach ihrem Comeback. In Anführungszeichen sind sie nämlich wieder auf Tour und spielen im Hallenstadion heute am Abend. Und es ist ja immer noch so ein bisschen so, dass wir bei so Texten sich nicht ganz sicher ist. Was ist eigentlich damit gemeint? Kann man das bitte mal jemand übersetzen und dann gibt es bei Energy nur jemanden? Ganz easy. Kennst du von dem Song da? Mit Despacito hat I Hope uns musikalisch und vor allem sprachlich in eine Richtung mitgenommen, wo die meisten keinen Plan haben. Und jetzt machen wir das Gleiche mit der Pussycat Dolls. Also ich meine, das Don't Shy und so lässt viel Interpretationsspielraum und es ist ja

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1: Nach 2 Sekunden kann man ihn mitsingen. Oder jetzt nochmal.
0: Hitchcam.
1: I Hope, seine Background-Sängerinnen und die Schweizer deutsche Version von Donja als so kleine Vorgruppe für die Show heute von den Pussycat Dolls im Halle-Stadion. Es gibt übrigens noch vereinzelte Tickets.
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3: 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Spring Summer 26.

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0: Disco Purple Machine Hypnotized.
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0: Und es sieht wirklich nicht so schlecht aus, das Wetter finde ich vor allem für Ende September können wir uns jetzt also wirklich nicht beschweren. Ja, heute zugegebenermassen relativ viele Wolken im System gewesen, haben sich ein bisschen abgetauscht. Jetzt in Abend wird es wieder ein bisschen sonniger, bevor es dann zack, der Sonnenuntergang relativ früh, so rund um die 7:30. Morgen dafür wirklich ein schöner Tag, der Dienstag verteilt immer wieder Sonne, Nachmittag so ein bisschen Wind drin. Das haben wir dann am Mittwoch nicht, also der wird dann noch ein bisschen schöner und entsprechend auch ein bisschen wärmer. Wenn wir aufs Wochenende dann schon mal ein bisschen schauen, auch dort sieht es eigentlich ziemlich okay aus. 23 bis 25 Grad am Freitag und am Samstag und am Sonntag, je nachdem welche Quelle, dass man konsultiert, sogar bis 28 Grad. Das heisst, es könnte nochmal

0: Countdown an dem Montag. Damit Stunde komplett.
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0: Und ich liefere uns den Niki Stettler.
2: Der Captain von der Schweizer Fußballnazi, der Granit Xhaka, will auch nach dem Covid-Skandal ein Teil vom Team bleiben. Das heisst vom Blick gegenüber Energy. Eine erste Rückendeckung gibt es auch schon vom Verband. Der Präsident vom Schweizer Fußballverband, der Peter Knäbel, sagt gegenüber dem Blick, dass die Zukunft von Granit Xhaka noch offen sei. Man täge nach dem Zimmerzug beraten, wie es dann weitergehen würde. Der Rücktritt vom Captain sei nie ein Thema gewesen. Ausländerinnen und Ausländer, die in der Schweiz Immobilien oder Böden kaufen, dürften es bald schwieriger haben. Der Nationalrat stimmt morgen über eine Gesetzesverschärfung ab. Eine unheilige Allianz aus SVP, SP und Grünen kämpft für das Vorhaben. Konkret verlangt der politische Vorstoss, dass Gesellschaften nicht mehr ohne Bewilligung an Personen im Ausland dürfen verkauft werden. Auch gewisse Schweizer Player auf dem Markt wären von dem betroffen. Die Immobilienbranche und auch die FDP, die laufen Sturm gegen das. Der nächste Super League-Trainer muss gehen. Die Grasshoppers entlündert Peter Zeidler, das nachdem sein Team in den letzten beiden Spielen ganze 10 Gegengol kassiert hat. Alles in allem sieht es aber nicht so schlecht aus für GC. Zürcher hinaus 9 Partien, 8 Punkte geholt. Der Peter Zeidler hat GC erst vor 4 Monaten übernommen und mit dem Team der Klassenerhalt in der Barrage gegen den FC Aarau im letzten Moment doch noch geschafft.
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0: Es sieht gar nicht so schlecht aus. Je später Abend, desto schöner in Anführung Schlusszeichen. Also es war ja schon ein schöner Tag gewesen, aber ein bisschen viele Wolken rumgehangen. Die werden wir morgen definitiv los. Dienstag, Mittwoch so um die 1 bis 22 Grad und viel Sonne.
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0: 2 Minuten über den 5. Schicke Grüße dir ins Auto. Anstehen in der Region Zürich-Aargau. Standard Feierabendverkehr vom Brütiselkreuz Zürich-Ost, Gubrisch-Tunnel, runter ins Bierfeld. Und natürlich auch retour immer wieder stockende Abschnitte. Und auch die nehmen wir ganz schnell mit vom Limmatalkreuz bis Megenwil. Dort haben wir aktuell mindestens eine halbe Stunde Zeitverlust auf dieser Strecke Richtung Bern. Und dann auch hier in der Region Bern-Mittelland anstehen auf der A2 Richtung Luzern zwischen Deggerkingen und Herkingen wegen einem Unfall in Fahrtrichtung A1. Also dort, wenn du auf Bern musst und von der A2 herkommst, dann unbedingt viel, viel mehr Zeit. Die rechnen dort dann auch mindestens eine halbe Stunde, wo du länger unterwegs bist und eben gerade halt weiter vorne noch Stau auf der A1 zwischen Herkingen und Wangen an der Aare. In der Region Basel hat es ebenfalls getatscht auf der A2 Richtung Luzern zwischen Breite und Basel Südcity. Dort Stau nach einem Unfall. Bitte fahrt vorsichtig und kommt gut an auch im Ziel.
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0: Willkommen im hochverdienten Feierabend Nummer 1 von der Woche. Es ist der Montag mit Energy Downtown. Und du weißt, was ist bei uns? Energy Air, Energy Star Night. 40'000 Menschen, huere geil. Aber es gibt auch ein bisschen das Contra-Produkt, das richtig, richtig schön ist. Kompakt, klein und intim. Das ist dann die Energy Live Session. Alles ein bisschen ruhiger, alles ein bisschen näher, alles ein bisschen weniger Barriers und Security. Sondern richtig schön close in einer intimen Atmosphäre. Also ein kleines Contra-Produkt, aber trotzdem live, echt und hautnah. Die Energy Live Session mit Michael Schulte ist die nächste. Wo ansteht bei uns, wie das du an Tickets ankommst, in 6 Minuten.

0: Energy Downtown da und wir wissen, du liebst Live-Musik und wir auch. Darum treffen wir uns also kleinen überschaubaren Events wie die Energy Star Night oder das Energy Air, wo er auch schon gespielt hat. Michael Schulte. Und dann haben wir wie gefunden, hey, weißt du was, ist ja schon cool auf der grossen Bühne, 40'000 Leute, aber so ein bisschen kompakt intim. Wäre doch auch noch eine kleine Idee, oder? Mal einfach ein bisschen etwas anderes, ein bisschen in einem anderen Setup. Er hat gesagt, ja.
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0: Und darum treffen wir uns im Susol zu Bern am 30. September. Energy Live Session mit Michael Schulte. Und er ist ja Schweizer erprobt, kann man sagen, mittlerweile. Ist er sogar da in der Ferien gewesen?
2: Mein Urlaub in der Schweiz war echt ein absoluter Traum. Also wir sind durch wunderschöne Berglandschaften an Bergseen langgefahren mit unserem Bus, haben tolle Hotels besucht. Das war wirklich schon unfassbar. Und ich glaube, ein Highlight auf jeden Fall auch Uschinensee. Das war schon wirklich atemberaubend.
0: Aussprache passt absolut, aber ich weiss, was meinst du. Und das ist wunderschön, Dieter, das ist definitiv. Was können wir denn erwarten von der Energy Live Session jetzt am 30.
2: Ach, das ist immer schön, so diese kleinen, feinen Konzerte. Wir sind ja auch nur zu dritt auf der Bühne, nicht ganz so viele Leute, alles ein bisschen kleiner. Das ist immer voll schön, weil es intim ist und immer so ein bisschen auch back to the roots, so wie ich angefangen habe. Das war beim letzten Mal schon voll schön und deswegen freue ich mich auch tierisch darauf wieder.
0: Also auch ein bisschen in einem anderen Setup und halt eben ein bisschen echter, ein bisschen weniger durchchoreografiert und ein bisschen näher und meistens sogar auch ohne Securities. Also näher kommst du nicht mehr an deine Stars, wie bei der Energy Live Session. Tickets sag's gerne nochmal, nie zum Kaufen, nur zum Gewinnen bei uns und zwar jetzt.
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0: Sommerfinale haben wir gefeiert, vor einem Zeitchen, Anfang September mit dem Energy Air. Und jetzt gehen wir schon in die nächste Runde. Mindestens mal eine Energy Live Show mit der Energy Live Session. Klein, kompakt, intim mit Michael Schulte. Freuen wir uns riesig. 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Oder du läutest im richtigen Moment an, auf die korrekte Nummer. Gemacht hat das der Mensch auf der Leitung Nummer. Komm, ich scroll jetzt da mal ein bisschen ab. 28. Wer bist du, Alom?
1: Ja, hallo Sascha, das ist Brigitte. Und ich freue mich riesig, dass ich die Billette für Michael Schulte gewonnen habe. Und danke vielmals und schönen Abend.
0: Wir freuen uns, dass du mit dabei bist, liebe Brigitte. Zwei Tickets für den Michael Schulte gibt es für dich. Und alle anderen, die jetzt kein Glück gehabt haben, wegen dem musst du nicht traurig sein, wegen dem. Einfach online schnell einloggen und dann gibt es nochmal eine Chance.
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0: Startet in neue Woche Energy Downtown, Quizkönigin. Jeden Tag kann man sich das Krönchen aufsetzen. Und 50 Stutz gewinnen vom Stars and Stripes. Wir spielen mit Nicole. Guten Abend.
2: Hallo,
0: du kennst den Deal. 20 Sekunden Zeit, 3 Tage aktuelle Fragen. Sobald du ready bist, gibst du mir den Countdown und dann legen wir los.
2: 3, 2, 1.
0: Wie heisst der deutsche Bundeskanzler, der nach dem Wahlsieg von der vergangenen Woche hart in die Kritik steht? Das ist korrekt. Welcher Nazi-Spieler hat Fälschung vom Covid-Zertifikat zugegeben? Das ist auch korrekt. Und welche Schweizer Velofahrerin ist gestern Weltmeisterin im Zeitfahren geworden?
2: Oh, Nicole oder irgendwie.
0: Einfach mal den eigenen Namen sagen und hoffen, es passt.
2: Ja.
0: Sehr schön. Ja, ja, ist leider falsch.
2: Schade.
0: Hey, aber 2 Punkte sind vorgelegt. Das ist hervorragend. Wir begrüßen deine Gegenkandidatin auf der Linie. Es ist Sarah. Willkommen, Sally.
3: Guten Abend zusammen.
0: Gib mir den Countdown und wir legen los.
3: 3, 2, 1, los.
0: Wer ist der deutsche Bundeskanzler, der nach der vergangenen Wahl seit dem Wochenende hart in der Kritik steht?
3: Friedrich
0: Merz. Das ist korrekt. Welcher Nazi-Tschüttler hat das Covid-Zertifikat gefälscht und das heute zugegeben?
3: Granit
0: Xhaka. Das ist auch richtig. Und welche Schweizer Velofahrerin ist gestern Weltmeisterin geworden im Zeitfahren? Marlene Reusser heisst die gute Dame, hat ihren Titel verteidigt und das am 35. Geburtstag. Das heisst, wir gehen in die Schätzfrage rein und parkieren nochmal Sarah schnell auf der Warteschlaufe. Liebe Nicole, wie viele Mitgliederinnen und Mitglieder hat die CDU, die Christlich-Demokratische Union, also Partei von Friedrich Merz, gehabt, Stand 2025? Was schätzt du?
3: 125'000.
0: Gleiche Frage geht an Sarah. Wie viele Mitgliederinnen und Mitglieder hat die CDU von Friedrich Merz, also die ganze Partei, gehabt, Stand 2025?
3: 1'500.
0: In einem Land mit 80 Millionen. Willst du noch ein bisschen korrigieren? Ich bin jetzt nicht.
3: Komm, ich gehe auf 15'000.
0: Ist immer noch ein bisschen wenig. Es sind 365'000 und 15 Mitglieder. Oh, okay. Somit Nicole, unsere Quizkönigin. Gut, sagen wir es mal so. Wenn der Friedrich Merz so weitermacht, könnte dann 1'500 vielleicht doch irgendwann mal realistisch sein. Aber das überlassen wir den Politbeobachter. 50 Stutz gibt es für dich, liebe Nicole, zum schönen Essen. Und danke fürs Mitspielen. Super. Tschüss zusammen.
2: Danke euch. Tschüss zusammen.
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4: 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You.

0: Nico Santos. Number one. Bei Energy Downtown ist halb 6.
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0: Heute passiert nicht mehr viel, bis dann die Sonne wirklich untergeht. Und auch das ist nicht mehr so lang, nämlich 19.25 Uhr, um ganz genau zu sein. Also noch zwei Stunden müssen wir es noch ein bisschen geniessen. Die zwei nächsten Tage die werden dafür grundsätzlich schön, kann man sagen, mit viel Sonne, wenig Wolken und so 1,22 Grad.
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0: Schicke beste Grüße dir ins Auto. Jetzt am 5:30 anstehen in der Region Zürich, Aargau. Egal in welche Richtung, du stehst eigentlich auf der Eis und allen Zubringerautobahnen. Sprich zusammengefasst, Brütisellenkreuz, Zürich-Ost, Gubrisch-Tunnel, Bierfeld und auch Retour. Auf gewissen Strecken, wie zum Beispiel vom Limmatalenkreuz bis Megenwil, schon mindestens eine halbe Stunde länger, wo du unterwegs bist. In der Region Mittelland, Bern, haben wir vor allem auf der A2 Puff. Das ist Richtung Luzern, zwischen Egerkingen und Herkingen. Dort ein stockender Verkehr, ein Unfall in Fahrtrichtung A1 Bern. Und wenn du bei dem Unfall vorbei bist, dann stehst du nochmal, weil auf der A1 Richtung Bern hat es ebenfalls Stau zwischen Herkingen und Niederbipp. Auch dort mindestens noch 20 Minuten, wo du musst anstehen. In der Region Basel auf der A2 stocken, Richtung Luzern, zwischen Wiesen und Basel Süd, / Siri. Dort auch wegen einem Unfall der mittlere Fahrstreifen blockiert, mindestens 20 Minuten anstehen. Und endlich das Bild auf der A2 zwischen dem Schweizer Alle-Tunnel und Basel-Wettstein. Kommen wir gut und sicher an.
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0: Energy Downtown. Grüßt auch den Mantik, schön bist du mit uns.
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0: Der Captain von der Schweizer Fußballnazi, der Granit Xhaka, gibt zu, dass er sich ein gefälschtes Covid-Zertifikat besorgt hat. Das Geständnis hat heute Morgen überall für Schlagzeilen gesorgt. Just in dem Moment und an dem Tag, wo die Nazi in der Türkei angekommen ist. Niki Stettler aus der Energy News Redaktion. Was bedeutet das jetzt für unsere Nationalmannschaft?
2: Kurz gesagt, nichts Gutes. Also vom Verband gibt es weder Rückendeckung noch grosse Kritik in Richtung Granit Xhaka. Man probiert den Ball da möglichst flach zu halten. So hat sich dann auch der Nazi-Direktor, der Pierluigi Tami, heute vor den Medien gegeben.
3: Ich bin froh, heute zu sehen, wie der Granit hat reagiert und hat die Verantwortung übernommen. Wer jetzt mit seiner Aussage denke, das für uns ist erledigt. Momentan.
2: Wie es nach dem Zimmerzug jetzt weitergeht, das steht noch in den Sternen. Vom Fußballverband heisst es, dass Degimed in der No in aller Ruhe miteinander anschauen. Der Fußballchef vom Blick, der Tobias Wedermann, sagt aber:
4: Gemäss unseren Informationen ist der Granit Xhaka sich ganz klar, er möchte weiter Teil sein von der Nationalmannschaft, er möchte weiter spielen für die Schweiz und er möchte auch weiterhin Captain sein von der Schweizer Nationalmannschaft.
2: Das allfällige Comeback von Granit Xhaka mit oder ohne Captain-Binde zustande kommt, hinter dieser Frage dürfte sicher auch noch ein grosses Fragezeichen gestellt werden.
4: Urkundenfälschung ist eine Straftat in der Schweiz. Corona hin oder her, Impfung hin oder her, es ist Urkundenfälschung. Und ob der Captain von der Schweizer Nationalmannschaft sollte vorbestraft sein, das mag ich dann eher zu bezweifeln als Vorbildfunktion und grosser Anführer von dem Team.
2: Und wenn seine Rückkehr ohne Captain-Binden ist, dann steht natürlich die Frage im Raum, wer denn das Bindeli übernimmt. Und ein heißer Kandidat ist sicher auch der Manuel Akanji.
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0: Energy Downtown. Mit dem Track, wo es ein bisschen zurücknimmt in der Zeit. Stromae, Allons en Danse in voller Länge.
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0: Und es sieht ja gar nicht so schlecht aus, oder? 19.26 aktuell, Sonnenuntergang an dem heutigen 21. September. Das heisst, es dauert nicht mehr allzu lange, bis die Sonne dann weg ist. Und dann wird es auch wieder relativ kalt, so in der Nacht, irgendwas zwischen 10 und 11 Grad. Die nächsten paar Tage, die wären eigentlich, darf man glaube ich so sagen, relativ schön. Vor allem am Dienstag und Mittwoch haben wir durchgehend eigentlich nur Sonne. Erst am Donnerstag ist dann wieder da so ein bisschen eine Wolkendecke drin, die ein bisschen stört. Am Nachmittag auch noch ein bisschen Wind. Gegen Abend wird es dann aber wieder besser. Und über das Wochenende kann man eigentlich nur positive, wie soll ich sagen, Wort verlieren. Kann man das so formulieren? Ich glaube schon, weil am Ende des Tages wird es am Freitag 23 Grad, am Samstag 25 Grad und am Sonntag sogar bis zu 28 Grad. Das heisst, der Sommer feiert Ende September nochmal ein kleines Comeback.

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0: Sienna, Spiro by Downtown. Great Expectation, jetzt ist es 6 Uhr. Schön bist du mit uns.
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0: Und ich liefere uns den Niki Stettler.
2: Münzen und Nötli sind einmal mehr ein grosser Streitpunkt im Bundeshaus. Parteien von links bis rechts machen Druck auf den Bundesrat, dass der sich stärker für das Bargeld einsetzt. Hintergrund ist unter anderem eine Initiative aus dem Kanton Graubünden, die verlangt, dass Bargeld im ÖV, aber auch in Parkhäusern und auf öffentlichen WCs muss angenommen werden. Der Bundesrat wehrt sich gegen eine Bargeldpflicht. Es sei ein zu grosser Eingriff in die wirtschaftliche Freiheit, so die Argumentation. Der Tech-Gigant Google muss in Europa eine Buße von mehr als 400 Millionen Euro zahlen. Das teilt die irische Datenschutzbehörde mit. Es ist die vierthöchste Geldstrafe, die jemals von der Kommission verhängt worden ist. Sie wirft dem Tech-Konzern vor, die Standortdaten von seinen User unzulässig verarbeitet zu haben. So sei es für Kunden zum Beispiel nicht klar gewesen, dass der Standort unter anderem für personalisierte Werbung genutzt werde. Der Captain von der Schweizer Fußballnazi, der Granit Xhaka, will auch nach dem Covid-Skandal ein Teil vom Team bleiben. Das heisst es vom Blick gegenüber Energy. Eine erste Rückendeckung gibt es auch schon vom Verband. Der Präsident vom Schweizer Fußballverband, der Peter Knäbel, sagt gegenüber dem Blick, dass die Zukunft von Granit Xhaka noch offen sei. Man täge nach dem Zimmerzug beraten, wie es dann weitergehen würde. Der Rücktritt vom Captain sei nie ein Thema gewesen.
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0: Es sieht wirklich gut aus. Die nächsten zwei Tage werden schön viel Sonne, wenig Wolken und mit 1 bis 22 Grad relativ warm.
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0: Da sieht es leider nicht so gut aus wie an der Wetterfront um 2 Minuten ab der 6. Standard Feierabendverkehr in allen Energy-Regionen, vor allem Zürich-Aargau. Dort natürlich Brütiselenkreuz, Gubristunnel, du kennst es, bis ins Bierfeld und Retour. Eine Meldung nehmen wir aber schnell raus. Dort Richtung Bern auf der 1, vom Limmatalenkreuz bis Lenzburg. Dort gröberer Stau, mindestens eine halbe Stunde bist länger unterwegs. Dann in der Region Bern-Mittelland, dort haben wir nach wie vor Probleme wegen einem Unfall auf der A2 Richtung Luzern, zwischen Erkingen und Herkingen. Und dann geht weiter vorne auf der 1, geht nochmal anstehen zwischen Erkingen und Niederbeb, dort mindestens 10 Minuten. Und da 6 nehmen wir noch mit, zwischen Muri und Wankdorf, auch dort aktuell stockenden Verkehr. Ein bisschen mehr Zeit mitnehmen. Ähnliche Situation in Basel, mindestens 25 Minuten anstehen auf der A2 zwischen Wiesen und Basel Süd. Das wegen einem Unfall, dort immer noch Puff mit dem mittleren Fahrstreifen. Denken Sie bei den Gassenvertretungskräften und Räumungsfahrzeugen. Anstehen auf der anderen Seite Richtung Zürich zwischen St. Johann-Tunnel und Wiesen mindestens 20 Minuten und zwischen Schweizer Alli-Tunnel und Basel-Wettstein ebenfalls mindestens 15. Kommt gut und sicher an.
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0: Und wenn du schon am Stau in hockst, wir sind mit dir an dem Montagabend und mit dem passenden Soundtrack. Mit dem Track ist der Herr bekannt worden, alle Farben DJ und Producer aus Berlin, zusammen mit dem Candy Graham She Moves. Dann hat er sich der Justin Gesso, sensationeller Sänger aus Amerika, geholt für As Far As Feeling Go. Und jetzt ist er unterwegs mit dem René Miller und Body Talk. Auch ein Track, der so richtig schön schiebt, egal ob im Feierabend oder im Stau. Und der geht's jetzt in voller Länge bei Energy Downtown. 4 ab 6 ist. Schön bist du mit uns.

0: Demented Opic mit Energy Downtown. Schön bist mit euch.
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0: Und ganz viele Menschen, die Hunde haben, sagen ja bewusst, es ist der beste Freund vom Mensch. Alle, die keinen Hund haben, finden das nicht herzig, mal zum Streicheln und so weiter. Aber sonst, wenn dann mal irgendjemand Besuch ist bei dir daheim und überall die Hundehaare auf dem Sofa und so weiter und so fort, ja, verstehe ich auch ein bisschen, dass man, ich sage es jetzt mal Vorsicht, ein bisschen skeptisch ist. Und diese Skepsis ist jetzt quasi noch so ein bisschen unterstrichen worden. Zum Ende der Buddy-Saison hat man nämlich seine Hunde in die Buddy mitnehmen. Und da gibt es natürlich die ein oder andere, die da hygienetechnisch die ein oder andere Frage haben, wenn da in der Body Hunde mit rumplanschen. Niki Stettler aus der Energy News Redaktion. Aber genau das ist irgendwie grausam im Trend.
4: Ja, also ich kann dich beruhigen. Also rein hygienetechnisch ist es eben nicht so ein Problem, weil halt eben das Wasser nachher ausgelassen wird. Aber es ist in den letzten paar Jahren so ein bisschen zum Trend geworden, dass Buddies gesagt haben, hey, look, wenn wir zutun, tun wir doch den letzten Tag, wo wir offen einfach noch für unsere Hunde reservieren. Dann können nämlich die sich auch mal ein bisschen abkühlen. Und ich finde, gerade in diesem Sommer haben ja die Hunde auch nicht in Flüsse und Kanäle rein dürfen vielfach, weil es an vielen Orten halt eben einfach auch zu wenig Wasser gehabt hat und das Wasser dort auch nicht so geeignet war, sage ich jetzt einmal, für die Hunde, weil es halt eben gewisse Keime und so wegen der Hitze und der Oberfläche getrieben hat. Und darum finde ich das eigentlich nur einmal fair, dass auch die Hunde sich eben auch dürfen abkühlen, zumindest am Schluss vom Sommer noch.
0: Würde ich so auch unterschreiben. Also wenn das Wasser ja eh raus muss dann auf den Winter, dann ist es ja cool, wenn man dort dann auch den Vierbeinern noch ein bisschen etwas Gutes tun kann und dort noch richtig kann gehen, rumplanschen. Du hast ja gerade gesagt, der Sommer halt doch eher auch schwierig gewesen. Für Tier und Mensch hat ein bisschen gelitten unter der ganzen Hitze. Aber ich nehme an, ganz gerade das war die Geschichte dann, oder?
4: Ja, ich würde sagen, vielleicht ist es noch etwas für das Trinkgeldkessel, aber viel mehr dann auch wieder nicht. Bei den meisten Buddies, die ich jetzt ein bisschen rumgeschaut habe, ist der Eintritt so berechnet, dass man sagt, hey, pro Pfote gibt es einen Franken Eintritt. Das heisst, Hunde zahlen 4 Franken und ja, das Herrchen sozusagen 2 Franken. Also das ist doch recht ein günstiger Preis. Man kann ja auch nicht allzu viel verlangen, aber ich finde, ja, mit dem Trinkgeld, das dort noch reinnehmen, können vielleicht die Badeangestellten am Schluss von einer wahrscheinlich doch sehr strengen Saison auch nochmal ein kleines Ausflügel oder irgendetwas in die Richtung machen. Vielleicht auch fein essen.
0: Und auch das kann ich so unterschreiben.

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2: Laura, für dich alles klar, oder? Wie es funktioniert? Du bist absoluter Profi Grand Slam Zürich, oder?
3: Es geht so.
2: Das heisst?
3: Ich wünsche mir selber Glück für heute.
2: Ah, okay. Aber du, wie das Spiel funktioniert, das ist dir klar, oder?
3: Das weiss ich, ja.
2: Genau,
3: das ist mir klar.
2: Oder? Aus dem Zürichs Lexikon, aus dem Büchli, geht es per Zufall ein Wörtli, wo du uns im weitesten Sinn musst übersetzen. Also, da muss man halt ein bisschen um die Ecke denken und zugegebenermassen. Manchmal ist es einfacher, manchmal ist es schwierig. Ich bringe immer wieder Standardbeispiel. Wenn eine Zürcherin oder ein Zürcher dir sagt, gib mir mal einen Schneck, dann meint man nicht das Tier, sondern...
3: Den Beut lieber.
2: Exakt. So, funktioniert das Spiel relativ simpel. Und heute...
3: Ja, nein.
2: Nein, das ist nur ein Beispiel. Nein. Also, Entschuldigung. Also, so einfach machen wir es dann doch nicht. Wobei, ich finde, auch der ist lösbar und bringt mich immer wieder so ein bisschen zum Gedanken, wer zur Hölle kommt eigentlich auf so Ideen? Liebe Laura, wenn eine Zürcherin oder ein Zürcher davor redet, ein geschwellts Ross und eine Badwanne voll Rösti. Was ist damit gemeint, wenn man sagt, ein geschwellts Ross und eine Badwanne voll Rösti?
3: Ui, nein.
2: Ich helfe dir ein bisschen. Man bestellt das.
3: Kutsche, weiss doch auch nicht.
2: Und was ist denn das Rösti Streu und halt das geschwellte Pferd ist, keine Ahnung, irgendwie schön gestriegelt oder so? Oder
3: genau,
2: was ist dein Gedanke
3: so.
2: Noch ein in die Richtung?
3: Bei die Richtung.
2: Ja, ich würde jetzt noch mit anders an denken, aber ist die Spiele, nehmen wir das, schauen wir das so ein?
3: Also, wir gehen mit dem, Kutsche.
2: Domenico Blass, Autor vom Zürichs Lexikon, löse auf.
4: Ja, das ist eine lustige Art, um eine Zürcher Spezialität zu bestellen, Zürich Schnetzel.
2: Das wäre ja, so simpel, so simpel. Aber eben. Im Nachhinein ist immer gescheiter. Aber jetzt weißt du, nächstes Mal, wenn du ins Restaurant hochsagst, ein geschwelltes Ross und eine Badwanne voll Rösti und dann schauen sie dich wahrscheinlich schräg an. Aber du hast etwas zu zwickeln.
3: Ja,
2: wir hoffen es mal. Und sonst hast du wenigstens etwas gelernt. Danke vielmals fürs Mitspielen. Tschüssli, ciao, ciao.
3: Ciao, ciao.
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0: Joya Marlene, Two Lovers.

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2: Es ist der Moment vom Tag, wo das Hirn ein bisschen überlegen muss. Mal jetzt halbe, was ist es? 7 genau. Willkommen bei Energy Downtown und vor allem willkommen in den positiven Vorhersagen. Die nächsten zwei Tage, die werden grundsätzlich schön und angenehm mild mit so 1,22 Grad.
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2: Schicke beste Grüße in das Auto am 18.31 Uhr, genau auf der Uhr. Standard Feierabendverkehr auf allen Strecken rund um die Energy steht, ist klar. Auch in der Region Zürich, vor allem Brütisseler Kreuz und Gubrisch-Tunnel. So ein bisschen in die neuralgischen Stellen. Eine Meldung nehmen wir aber trotzdem noch schnell raus. Richtung Bern zwischen Breitenbach und dem Bierfeld. Dort ist stockender Verkehr auf mehreren Abschnitten, mindestens 20 Minuten, wo du länger unterwegs bist. Ähnliches Bild in der Region Mittelland auf der A2 Richtung Luzern zwischen Degerkingen und Herkingen. Dort haben wir einen Unfall in Fahrtrichtung A1 Bern. Das heisst, dort staut es vor dem Autobahnkreuz und nachher auf der Autobahn selber auch gerade nochmal Richtung Bern. Wünscht dort viel, viel Geduld zum Mitnehmen. Dann mindestens 25 Minuten haben wir da als Zeitangabe, als Zeitverlust auf der A2 zwischen Wiesen und Basel City. Das immer noch wegen einem Unfall auf dem Mittelstreifen. Auf der A3 nochmal anstehen zwischen St. Johann-Tunnel und Wiesen, dort etwa 25 Minuten. Und zwischen Schweizer Allee-Tunnel und Wettstein auch dort nochmal etwa eine halbe Stunde Zeitverlust. Kommen gut und sicher heim.
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Energy Downtown, heute mit ein bisschen musikalischer Nostalgie. In den 90er gegründet worden als Burlesque-Truppe und dann richtig, richtig steil gegangen in Sachen Musik. Pussycat Dolls. Wenn ich mal grösser bin, when I grow up, I'm gonna be famous, oder? Und das, glaube ich, haben sie geschafft. Truppe rund um Nicole Scherzinger. Riesige Karriere haben sie angelegt, natürlich vor allem mit dem Track natürlich da. Grösste Hit von ihnen, Don't Shy. Kennt, glaube ich, wirklich jeder. Läuft immer irgendwo noch an einer 90er, 2000er Party. Und heute Abend spielen Pussycat Dolls nach ihrem Comeback. In Anführungszeichen sind sie nämlich wieder auf Tour und spielen im Hallenstadion heute am Abend. Und es ist ja immer noch so ein bisschen so, dass man bei so Texten sich nicht ganz sicher ist. Was ist eigentlich damit gemeint? Kann man das bitte mal jemand übersetzen? Und dann gibt es bei Energy nur jemanden. Ganz easy. Kennst du von dem Song da? Mit Despacito hat I Hope uns musikalisch und vor allem sprachlich in eine Richtung mitgenommen, wo die meisten keinen Plan haben. Und jetzt machen wir das Gleiche mit den Pussycat Dolls. Also ich meine, das Don't Shy und so lässt viel Interpretationsspielraum und es ist

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1: Nach 2 Sekunden kann man ihn mitsingen. Aber jetzt nochmal
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1: I Hope, seine Background-Sängerinnen und die Schweizer deutsche Version von Don't Sha als so kleine Vorgruppe für die Show heute von den Pussycat Dolls im Halle-Stadion. Es gibt

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5: Take That und Michael Patrick Kelly. Feel My Love.

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1: Und ich liefere uns den Niki Stettler.
2: Münzen und Nötli sind einmal mehr ein grosser Streitpunkt im Bundeshaus. Parteien von links bis rechts machen Druck auf den Bundesrat, dass der sich stärker für das Bargeld einsetzt. Hintergrund ist unter anderem eine Initiative aus dem Kanton Graubünden, die verlangt, dass Bargeld im ÖV, aber auch in Parkhäusern und auf öffentlichen WCs muss angenommen werden. Der Bundesrat wehrt sich gegen eine Bargeldpflicht. Es sei ein zu grosser Eingriff in die wirtschaftliche Freiheit, so die Argumentation. Der Tech-Gigant Google muss in Europa eine Buße von mehr als 400 Millionen Euro zahlen. Das teilt die irische Datenschutzbehörde mit. Es ist die vierthöchste Geldstrafe, die jemals von der Kommission verhängt worden ist. Sie wirft dem Tech-Konzern vor, die Standortdaten von seinen User unzulässig verarbeitet zu haben. So sei es für Kunden zum Beispiel nicht klar gewesen, dass der Standort unter anderem für personalisierte Werbung genutzt werde. Die Schweizer Nazi muss gerade 3 Spieler nachnominieren. Der Aurel Amenda und der Denis Zakaria fallen verletzungsbedingt aus und der Granit Xhaka verzichtet nach seinem Geständnis zum gefälschten Covid-Zertifikat auf die nächsten 4 Spiele. Nachrücken tun dafür der Isaac Schmidt, der Vincent Sierro und der Joel Monteiro. Die Schweiz hat gerade 4 Nations League-Spiele vor der Brust. Zuerst dann am Samstag gegen Nordmazedonien.
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1: Es sieht gut aus, das, was morgen kommt, die nächsten 2 Tage eigentlich bis und mit am Wochenende. Sagen wir so, Dienstag, Mittwoch noch irgendwas 22 Grad und dann schrauben wir darauf. Am Wochenende kann es dann wirklich wieder sommerlich werden.
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1: Schicke beste Grüße zu dir ins Auto. Immer noch das Puff rund um den Gubristunnel in der Region Zürich-Aargau und auch vom Rastplatz Balteswil bis Zürich-Ostede aktuell anstehen. Dann noch die Region Basel. Auf dem Schirm betrifft vor allem die A2 Richtung Luzern. Es ist die Weser und Basel City. Dort ein Unfall nach wie vor Puff wegen dem gesperrte mittlere Fahrstreifen. Zeitverlust aktuell bis zu 1,5 Stunde. Und auch auf der A3 anstehen, Richtung Zürich, zwischen St. Johann-Tunnel und Wiesen. Auch dort eine Verkehrsüberlastung aktuell etwa 1,5 Stunde, wo du länger unterwegs bist.
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1: Willkommen im hochverdienten Feierabend in der Runde Nummer 1 Energy Downtown von dem heutigen Montag. Schön bist du mit uns, wir starten Hit Music Online und nehmen es schnell ein bisschen ruhig. Mindestens am Anfang von dem Track Ed Sheeran, Martin Garrix, Repeat It.

0: Schön bist mit uns.
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0: Der Captain von der Schweizer Fußballnazi, der Granit Xhaka, gibt zu, dass er sich ein gefälschtes Covid-Zertifikat besorgt hat. Das Geständnis hat heute Morgen überall für Schlagzeilen gesorgt. Just in dem Moment und an dem Tag, wo die Nazi in der Türkei angekommen ist. Niki Stettler aus der Energy News Redaktion. Was bedeutet das jetzt für unsere Nationalmannschaft?
2: Kurz gesagt, nichts Gutes. Also vom Verband gibt es weder Rückendeckung noch grosse Kritik in Richtung Granit Xhaka. Man probiert den Ball da möglichst flach zu halten. So hat sich dann auch der Nazi-Direktor, der Pierluigi Tami, heute vor den Medien gegeben.
3: Ich bin froh, heute zu sehen, wie der Granit hat reagiert und hat die Verantwortung übernommen. Wer jetzt mit seiner Aussage denke, das für uns ist erledigt. Momentan.
2: Wie es nach dem Zimmerzug jetzt weitergeht, das steht noch in den Sternen. Vom Fußballverband heisst es, dass Degimed in der Now in aller Ruhe miteinander anschauen. Der Fußballchef vom Blick, der Tobias Wedermann, sagt aber:
4: Gemäss unseren Informationen ist der Granit Xhaka sich ganz klar, er möchte weiter Teil sein von der Nationalmannschaft, er möchte weiter spielen für die Schweiz und er möchte auch weiterhin Captain sein von der Schweizer Nationalmannschaft.
2: Das allfällige Comeback vom Granit Xhaka mit oder ohne Captain-Binde zustande kommt, hinter dieser Frage dürfte sicher auch noch ein grosses Fragezeichen gestellt werden.
4: Urkundenfälschung ist eine Straftat in der Schweiz. Corona hin oder her, Impfung hin oder her, es ist Urkundenfälschung. Und ob der Captain von der Schweizer Nationalmannschaft sollte vorbestraft sein, das mag ich dann eher zu bezweifeln als Vorbildfunktion und grosser Anführer von dem Team.
2: Und wenn seine Rückkehr ohne Captain Binden ist, dann steht natürlich die Frage im Raum, wer denn das Bindeli übernimmt. Und ein heißer Kandidat ist sicher auch der Manuel Akanji.
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1: Startet in neue Woche Energy Downtown Quizkönigin. Jeden Tag kann man sich das Krönchen aufsetzen. Und 50 Stutz gewinnen vom Stars and Stripes. Wir spielen mit Nicole. Guten Abend.
2: Hi.
1: Du kennst den Deal. 20 Sekunden Zeit, 3 Tage aktuelle Fragen. Sobald du ready bist, gibst du mir den Countdown und dann legen wir los.
2: 3, 2, 1.
1: Wie heisst der deutsche Bundeskanzler, der nach dem Wahlsieg von der vergangenen Woche hart in der Kritik steht? Das ist korrekt. Welcher Nazi-Spieler hat Fälschung vom Covid-Zertifikat zugegeben? Das ist auch korrekt. Und welche Schweizer Velofahrerin ist gestern Weltmeisterin im Zeitfahren geworden?
2: Nicole oder irgendwie.
1: Einfach mal den eigenen Namen sagen und hoffen, es passt.
2: Ja.
1: Sehr schön. Ja,
2: ja.
1: Ist leider falsch.
2: Schade.
1: Hey, aber 2 Punkte sind vorgelegt, das ist hervorragend. Wir begrüßen deine Gegenkandidatin auf der Linie. Es ist Sarah. Willkommen, Sally.
3: Guten Abend zusammen.
1: Gib mir den Countdown und wir legen los.
3: 3, 2, 1, los.
1: Wie heißt der deutsche Bundeskanzler, der nach der vergangenen Wahl seit dem Wochenende hart in der Kritik steht?
2: Friedrich Merz.
1: Das ist korrekt. Welcher Nazi-Tüttler hat das Covid-Zertifikat gefälscht und das heute zugegeben?
2: Granit
1: Xhaka. Das ist auch richtig. Und welche Schweizer Velofahrerin ist gestern Weltmeisterin geworden im Zeitfahren? Marlene Reusser heisst die gute Dame, hat ihren Titel verteidigt und das am 35. Geburtstag. Das heisst, wir gehen in die Schätzfrage rein und parkieren nochmal Sarah schnell auf der Warteschlaufe. Liebe Nicole, wie viele Mitgliederinnen und Mitglieder hat die CDU, die Christlich-Demokratische Union, also Partei von Friedrich Merz, gehabt, Stand 2025? Was schätzt du?
2: 125'000.
1: Gleiche Frage geht an Sarah. Wie viele Mitgliederinnen und Mitglieder hat die CDU von Friedrich Merz, also die ganze Partei, gehabt, Stand 2025?
2: 1'500.
1: In einem Land mit 80 Millionen. Willst du noch ein bisschen aufkorrigieren? Ich bin jetzt nicht.
2: Komm, ich gehe auf 15'000.
1: Ist immer noch ein bisschen wenig. Es sind 365'000 und 15 Mitglieder. Oh, okay. Somit Nicole, unsere Quizkönigin. Sagen wir es mal so, wenn der Friedrich Merz so weitermacht, könnte dann 1'500 vielleicht doch irgendwann mal realistisch sein, aber das überlassen wir den Politbeobachter. 50 Stutz gibt es für dich, liebe Nicole, zum schönen Essen und danke fürs Mitspielen.
2: Super.
1: Tschüss zusammen.
2: Danke euch. Tschüss zusammen.
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